0: Frage spitzt sich der Streit geradezu. Bundeskanzler Merz wies heute einen Kompromissvorschlag der irischen Ratspräsidentschaft als inakzeptabel zurück.
1: Es geht um einen künftigen EU-Haushalt für 7 Jahre. Die EU-Kommission schlägt dafür 1,8 Billionen Euro vor. Wichtige Nettozahlerländer wollen das um mehrere hundert Milliarden Euro kürzen, auch Deutschland. Am jüngsten Kompromissvorschlag aus Irland stört Kanzler Merz nicht nur, dass viel weniger gekürzt wird, als Deutschland gerne hätte, sondern auch in welchen Bereichen, etwa für Wettbewerbsfähigkeit, Forschung und Verteidigung, nicht aber in der Agrarpolitik und beim Finanzausgleich für wirtschaftlich schwächere Regionen der EU. Ronny Tochau, Nachrichtenredaktion.
0: Zum Fußball. RB Leipzig hat sich im Abendspiel mit 6:0 gegen Eintracht Frankfurt durchgesetzt. Zuvor hatten sich der FC Bayern und Augsburg 2:2 unentschieden getrennt. Außerdem spielten Hoffenheim Hamburg 2:3, Mainz Leverkusen 3:4, Union Berlin Elversberg 1:0 und Paderborn Stuttgart 0:2.
2: Einen schönen Start in den Sonntag. Hier ist Radio Paradiso mit dem Wetter für Berlin und Brandenburg. Und heute am Sonntag bleibt es weiter herbstlich durchwachsen. Wir erwarten viele dichte Wolken im Tagesverlauf, auch immer mal wieder etwas Regen, der zu uns runterkommt. Das Ganze bei kühlen Top-Temperaturen von 13 Grad maximal.

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1: Kopfball abgewehrt aus dem Hintergrund, müsste Rahn schießen. Rahn schießt! Tor! 3:2 für Deutschland und die Ungarn drehen jetzt den 7. oder 12. Gang auf. Jetzt haben die Ungarn eine Chance. Spielen ab zum rechten Flügel. Schieber, jetzt der Schuss! Gehalten von Toni, gehalten! Aus, aus, aus! Aus! Das Spiel ist aus! Deutschland ist Weltmeister, schlägt Ungarn mit 3:2 Toren im Finale in Bern.

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1: Ich bin Doc Zeitler. Die CDU ist aktuell in einer schwierigen Lage. Die Niederlagen bei den jüngsten Landtagswahlen haben der Partei zugesetzt. Darüber will die engere Führung ab heute sprechen. Das CDU-Präsidium trifft sich dafür zu einer zweitägigen Klausur in Berlin.
2: Nach den jüngsten Wahlschlappen wackelte ja sogar Kanzler Merz. Die CDU-Klausur war dann wohl auch als Ventil angekündigt worden. Offen ist, wie sehr es dabei auch nochmal eine Debatte über Merz' Agieren als Kanzler geben wird. Inhaltlich soll es bei der Aufarbeitung unter anderem darum gehen, Alltagsprobleme der Menschen wieder mehr in den Blick zu nehmen. Und es geht um den Umgang mit der AfD. Im Vorfeld hat schon eine rege Diskussion in CDU und CSU begonnen, ob man sich von der AfD weiter mit einer Brandmauer scharf abgrenzen will. Ronny Thorau, Nachrichtenredaktion.
1: Bei einem Angriff auf den Hauptstadtflughafen der saudischen Hauptstadt Riad sind nach offiziellen Angaben 12 Menschen getötet worden. Mehr als 300 weitere wurden demnach verletzt. Zuletzt hatte die mit dem Iran verbündete Houthi-Miliz im Jemen ihre Angriffe auf das benachbarte Saudi-Arabien verstärkt und sie auch zu Anschlägen mit ballistischen Raketen auf den Flughafen von Riad und andere Einrichtungen bekannt. Rund anderthalb Wochen nach ihrer gescheiterten Hinrichtung in Tennessee hat Christa Pike das Krankenhaus verlassen. Sie sei mittlerweile in das Gefängnis zurückgekehrt, in dem sie seit über 30 Jahren inhaftiert war, teilten ihre Anwälte mit.
3: Die 50-Jährige könne inzwischen kurze Strecken zurücklegen, so ihre Anwälte. Geistig sei Pike allerdings etwas benommen und könne ihre schwer verletzten Arme kaum einsetzen. Noch sei unklar, ob bleibende Schäden zurückbleiben würden. Der zum Tode verurteilten Christa Pike waren Ende September 2 Dosen Gift gespritzt worden, sie wurde aber nur bewusstlos. Der örtliche Gouverneur hat eine Untersuchung angekündigt und weitere Hinrichtungen bis zum Jahresende ausgesetzt. Babette Büchner, Nachrichtenredaktion.
1: Zum Fußball. RB Leipzig hat sich im Abendspiel mit 6:0 gegen Eintracht Frankfurt durchgesetzt. Zuvor hatten sich der FC Bayern und Augsburg 2:2 unentschieden getrennt. Außerdem spielten Hoffenheim Hamburg 2:3, Mainz Leverkusen 3:4, Union Berlin Elversberg 1:0 und Paderborn Stuttgart 0:2.
4: Ja, der Sonntag heute, der bringt uns eher durchwachsenes Herbstwetter mit. Es gibt nochmal viele dichte, graue Herbstwolken über uns am Himmel. Dazu böig frischen Wind aus südwestlicher Richtung und vor allem ja über die Mittagszeit auch immer mal wieder etwas Regen, der runterkommt. Das Ganze bei auch nicht wirklich warmen Temperaturen. Die Jacke muss auf jeden Fall sein. 13 Grad erwarten wir heute maximal.

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1: Geh deinen Weg ruhig, mitten in Lärm und Hast. Und wisse, welchen Frieden die Stille schenken mag. Steh mit allen auf gutem Fuße, wenn es geht. Aber gib dich selbst nicht auf dabei. Sage deine Wahrheit immer ruhig und klar. Und höre die anderen auch an, selbst die Unwissenden, Dummen. Sie haben auch ihre Geschichte. Meide laute und zänkische Menschen. Sie sind eine Plage für dein Gemüt.

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1: Ich bin Doc Zeitler. US-Präsident Trump hat sich mit Kreml-Chef Putin auf die Lieferung hunderttausender Tonnen Diesel geeinigt. Die USA heben dafür vorübergehend Sanktionen gegen russischen Diesel auf. Doch was bedeutet dieser Schritt für die Dieselpreise bei uns?
2: An deutschen Tankstellen werden sich die Preise durch Trumps Dieseldeal wohl kaum ändern. Das erwartet der Wirtschaftsverband Fuels und Energie. Denn in der EU gelte ja weiter ein Importverbot für russischen Diesel. Andere Ökonomen stimmen zu, auch weil die zugesagte Sofortmenge an Diesel zu gering sei, um einen großen Unterschied zu machen. Daten des Spritpreisportals Tankerkönig zeigen bisher auch keine Sprünge bei den Spritpreisen. Durch seinen Dieseldeal mit Putin erwartet US-Präsident Donald Trump wohl vor allem Auswirkungen im eigenen Land. Vor den Zwischenwahlen Anfang November steht Trump wegen der hohen Spritpreise stark unter Druck. Babette Büchner, Nachrichtenredaktion.
1: Die CDU ist aktuell in einer schwierigen Lage. Die Niederlagen bei den jüngsten Landtagswahlen haben der Partei zugesetzt. Darüber will die engere Führung ab heute sprechen. Das CDU-Präsidium trifft sich dafür zu einer zweitägigen Klausur in Berlin.
3: Nach den jüngsten Wahlschlappen wackelte ja sogar Kanzler Merz. Die CDU-Klausur war dann wohl auch als Ventil angekündigt worden. Offen ist, wie sehr es dabei auch nochmal eine Debatte über Merz' Agieren als Kanzler geben wird. Inhaltlich soll es bei der Aufarbeitung unter anderem darum gehen, Alltagsprobleme der Menschen wieder mehr in den Blick zu nehmen. Und es geht um den Umgang mit der AfD. Im Vorfeld hat schon eine rege Diskussion in CDU und CSU begonnen, ob man sich von der AfD weiter mit einer Brandmauer scharf abgrenzen will. Ronny Thorau, Nachrichtenredaktion.
1: Bei einem Angriff auf den Hauptstadtflughafen der saudischen Hauptstadt Riad sind nach offiziellen Angaben 12 Menschen getötet worden. Mehr als 300 weitere wurden demnach verletzt. Zuletzt hatte die mit dem Iran verbündete Houthi-Miliz im Jemen ihre Angriffe auf das benachbarte Saudi-Arabien verstärkt und sie auch zu Anschlägen mit ballistischen Raketen auf den Flughafen von Riad und andere Einrichtungen bekannt. Zum Fußball. RB Leipzig hat sich im Abendspiel mit 6:0 gegen Eintracht Frankfurt durchgesetzt. Zuvor hatten sich der FC Bayern und Augsburg 2:2 unentschieden getrennt. Außerdem spielten Hoffenheim Hamburg 2:3, Mainz Leverkusen 3:4, Union Berlin Elversberg 1:0 und Paderborn Stuttgart 0:2.
4: Einen schönen Start in den Sonntag. Hier ist Radio Paradiso mit dem Wetter für Berlin und Brandenburg. Und heute am Sonntag bleibt es weiter herbstlich durchwachsen. Wir erwarten viele dichte Wolken im Tagesverlauf, auch immer mal wieder etwas Regen, der zu uns runterkommt. Das Ganze bei kühlen Top-Temperaturen von 13 Grad maximal.

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1: Die Begeisterungsfähigkeit trägt deine Hoffnungen empor zu den Sternen. Sie ist das Funkeln in deinen Augen, die Beschwingtheit deines Ganges, der Druck deiner Hand und der Wille und die Entschlossenheit, deine Wünsche in die Tat umzusetzen.

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1: Ich bin Dirk Zeitler. US-Präsident Trump hat sich mit Kreml-Chef Putin auf die Lieferung hunderttausender Tonnen Diesel geeinigt. Die USA heben dafür vorübergehend Sanktionen gegen russischen Diesel auf. Doch was bedeutet dieser Schritt für die Dieselpreise bei uns?
2: An deutschen Tankstellen werden sich die Preise durch Trumps Dieseldeal wohl kaum ändern. Das erwartet der Wirtschaftsverband Fuels und Energie. Denn in der EU gelte ja weiter ein Importverbot für russischen Diesel. Andere Ökonomen stimmen zu, auch weil die zugesagte Sofortmenge an Diesel zu gering sei, um einen großen Unterschied zu machen. Daten des Spritpreisportals Tankerkönig zeigen bisher auch keine Sprünge bei den Spritpreisen. Durch seinen Dieseldeal mit Putin erwartet US-Präsident Donald Trump wohl vor allem Auswirkungen im eigenen Land. Vor den Zwischenwahlen Anfang November steht Trump wegen der hohen Spritpreise stark unter Druck. Babette Büchner, Nachrichtenredaktion.
1: Die CDU steckt tief in der Krise. 3 verlorene Landtagswahlen, Umfragewerte unter 20% und ein deutlich angeschlagener Kanzler und Parteichef Friedrich Merz. Jetzt trifft sich das Parteipräsidium mit seinen etwa 25 Mitgliedern zur Führungsklausur. Dabei geht es darum, wie die Partei mit konkreten Maßnahmen auf die Unzufriedenheit mit der Arbeit der schwarz-roten Bundesregierung in Berlin reagieren kann. Ragebait ist zum Jugendwort des Jahres 2026 gewählt worden. Der Begriff landete bei einer Online-Abstimmung auf dem ersten Platz vor Peak und Crashout. Das teilte der Verlag Pons Langenscheid mit.
3: Rund 1 Million Jugendliche zwischen 11 und 20 Jahren haben laut Verlag mitgevotet. Der Sieger aus den letzten 3 Kandidaten, Ragebait, bekam 36,5% der Stimmen. Wörtlich übersetzt heißt Ragebait etwa Wutköder. Gemeint sind Äußerungen oder Handlungen, die absichtlich aufregen und wütend machen sollen. Etwa provozierende Thesen oder falsche Behauptungen. Meistens online, in sozialen Medien, aber auch offline. Wenn zum Beispiel Jugendliche ihre Eltern extra nerven, um sie auf die Palme zu bringen. Ronny Torau, Nachrichtenredaktion.
1: Zum Fußball. RB Leipzig hat sich im Abendspiel mit 6:0 gegen Eintracht Frankfurt durchgesetzt. Zuvor hatten sich der FC Bayern und Augsburg 2:2 unentschieden getrennt. Außerdem spielten Hoffenheim Hamburg 2:3, Mainz-Leverkusen 3:4, Union Berlin-Elversberg 1:0 und Paderborn-Stuttgart 0:2.
4: Oh, der Sonntag heute, der bringt uns eher durchwachsenes Herbstwetter mit. Es gibt nochmal viele dichte, graue Herbstwolken über uns am Himmel. Dazu böig frischen Wind aus südwestlicher Richtung und vor allem ja über die Mittagszeit auch immer mal wieder etwas Regen, der runterkommt. Das Ganze bei auch nicht wirklich warmen Temperaturen. Die Jacke muss auf jeden Fall sein. 13 Grad erwarten wir heute maximal.

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1: Der Apostel Paulus schreibt im Römerbrief: Der Gott der Hoffnung erfülle uns mit aller Freude und Frieden im Glauben, dass wir immer reicher werden an Hoffnung durch die Kraft des Heiligen Geistes. Ihnen einen guten Morgen.

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3: Ich bin Katrin Müller. US-Präsident Donald Trump hat einen neuen Präsidenten für die Ukraine gefordert. Wolodymyr Selenskyj habe vielfach die Gelegenheit gehabt, den Ukraine-Krieg zu beenden und sich dagegen entschieden, behauptete Trump in Washington. Er glaube, es sei an der Zeit, dass die Ukraine einen neuen Präsidenten bekomme.
4: Die Äußerungen des US-Präsidenten, sie haben es in sich und sie sind ein Rückschlag für alle, die glaubten, Trump werde nun den Druck auf Kreml-Chef Putin erhöhen. Stattdessen nimmt Trump Selenskyj ins Visier. Selenskyj, nicht Putin, soll sich gegen einen Frieden sperren und Selenskyj soll für die hohen Preise für Diesel verantwortlich sein. Begonnen wurde der Krieg aber nicht von Selenskyj, sondern von Russland. Und der Preis für Diesel, der steigt vor allem wegen des Krieges im Iran, den Trump gemeinsam mit Israel begonnen hatte. Trumps Äußerungen sind nicht nur ein Rückschlag für die Menschen in der Ukraine, sondern auch für die Europäer, die den Druck auf Moskau erhöhen wollen. Im Kreml hingegen dürften Trumps Äußerungen für Jubel sorgen. Jan-Christoph Freibert, Washington.
3: Die CDU ist aktuell in einer schwierigen Lage. Die Niederlagen bei den jüngsten Landtagswahlen haben der Partei zugesetzt. Darüber will die engere Führung ab heute sprechen. Das CDU-Präsidium trifft sich zur zweitägigen Klausur in Berlin.
5: Nach den jüngsten Wahlschlappen wackelte ja sogar Kanzler Merz. Die CDU-Klausur war dann wohl auch als Ventil angekündigt worden. Offen ist, wie sehr es dabei auch nochmal eine Debatte über Merz' Agieren als Kanzler geben wird. Inhaltlich soll es bei der Aufarbeitung unter anderem darum gehen, Alltagsprobleme der Menschen wieder mehr in den Blick zu nehmen. Und es geht um den Umgang mit der AfD. Im Vorfeld hat schon eine rege Diskussion in CDU und CSU begonnen, ob man sich von der AfD weiter mit einer Brandmauer scharf abgrenzen will. Ronny Thorau, Berlin.
3: In mehreren Bundesländern gibt es Durchsuchungen. Das teilte das Bundeskriminalamt mit. Die genauen Hintergründe sind noch unklar. In Kiel haben mehrere Beamte von Zoll und Polizei in der Nacht in dem Zusammenhang eine Gaststätte durchsucht. Die liegt direkt auf einer bekannten Partymeile im Zentrum der Hansestadt. Zum Fußball. RB Leipzig hat sich im Abendspiel mit 6:0 gegen Eintracht Frankfurt durchgesetzt. Zuvor hatten sich der FC Bayern und Augsburg 2:2 unentschieden getrennt. Außerdem spielten Hoffenheim Hamburg 2:3, Mainz Leverkusen 3:4, Union Berlin Elversberg 1:0 und Paderborn Stuttgart 0:2.
6: Einen schönen Start in den Sonntag. Hier ist Radio Paradiso mit dem Wetter für Berlin und Brandenburg. Und heute am Sonntag bleibt es weiter herbstlich durchwachsen. Wir erwarten viele dichte Wolken im Tagesverlauf. Auch immer mal wieder etwas Regen, der zu uns runterkommt. Das Ganze bei kühlen Top-Temperaturen von 13 Grad maximal.

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1: Fanfré Roger, Gründer und ehemaliger Leiter der ökumenischen Kommunität von Thésée. Das persönliche Gebet bleibt immer einfach. Meinen wir, dass es im Gebet vieler Worte bedarf? Nein, bisweilen genügen einige wenige, manchmal unbeholfene Worte, um Gott alles anzuvertrauen, unsere Ängste wie unsere Hoffnungen. Im Gebet können wir ahnen, dass wir nie allein sind. Der Heilige Geist stärkt unsere Gemeinschaft mit Gott. Nicht nur für einen Augenblick, sondern bis in das Leben, das kein Ende kennt.

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2: Ich bin Katrin Müller. US-Präsident Trump hat einen neuen Präsidenten für die Ukraine gefordert. Selenskyj habe vielfach die Gelegenheit gehabt, den Ukraine-Krieg zu beenden und sich dagegen entschieden, behauptete Trump in Washington. Davor hatte sich Trump mit Kreml-Chef Putin auf die Lieferung hunderttausender Tonnen Diesel geeinigt. Die USA heben dafür vorübergehend Sanktionen gegen russischen Diesel auf. Fraglich ist, ob davon etwas an den Tankstellen auch hierzulande zu spüren sein wird.
3: An deutschen Tankstellen werden sich die Preise durch Trumps Dieseldeal wohl kaum ändern. Das erwartet der Wirtschaftsverband Fuels und Energie. Denn in der EU gelte ja weiter ein Importverbot für russischen Diesel. Andere Ökonomen stimmen zu, auch weil die zugesagte Sofortmenge an Diesel zu gering sei, um einen großen Unterschied zu machen. Daten des Spritpreisportals Tankerkönig zeigen bisher auch keine Sprünge bei den Spritpreisen. Durch seinen Dieseldeal mit Putin erwartet US-Präsident Donald Trump wohl vor allem Auswirkungen im eigenen Land. Büchner, Redaktion.
2: Der Streit um den riesigen EU-Haushalt geht weiter. Bundeskanzler Merz wies einen Kompromissvorschlag der irischen Ratspräsidentschaft bereits wenige Stunden nach der Veröffentlichung als inakzeptabel zurück.
4: Es geht um einen künftigen EU-Haushalt für 7 Jahre. Die EU-Kommission schlägt dafür 1,8 Billionen Euro vor. Wichtige Nettozahlerländer wollen das um mehrere hundert Milliarden Euro kürzen, auch Deutschland. Am jüngsten Kompromissvorschlag aus Irland stört Kanzler Merz nicht nur, dass viel weniger gekürzt wird, als Deutschland gerne hätte, sondern auch in welchen Bereichen, etwa für Wettbewerbsfähigkeit, Forschung und Verteidigung, nicht aber in der Agrarpolitik und beim Finanzausgleich für wirtschaftlich schwächere Regionen der EU. Onneto Rau, Berlin.
2: In mehreren Bundesländern gibt es Durchsuchungen. Das teilte das Bundeskriminalamt mit. Die genauen Hintergründe sind noch unklar. In Kiel haben mehrere Beamte von Zoll und Polizei in der Nacht in dem Zusammenhang eine Gaststätte durchsucht. Die liegt direkt auf einer bekannten Partymeile im Zentrum der Hansestadt. Zum Fußball. RB Leipzig hat sich im Abendspiel mit 6:0 gegen Eintracht Frankfurt durchgesetzt. Zuvor hatten sich der FC Bayern und Augsburg 2:2 unentschieden getrennt. Außerdem spielten Hoffenheim Hamburg 2:3, Mainz Leverkusen 3:4, Union Berlin Elversberg 1:0 und Paderborn Stuttgart 0:2.
5: Oh, der Sonntag heute, der bringt uns eher durchwachsenes Herbstwetter mit. Es gibt nochmal viele dichte, graue Herbstwolken über uns am Himmel. Dazu böig frischen Wind aus südwestlicher Richtung und vor allem ja über die Mittagszeit auch immer mal wieder etwas Regen, der runterkommt. Das Ganze bei auch nicht wirklich warmen Temperaturen. Die Jacke muss auf jeden Fall sein. 13 Grad erwarten wir heute maximal. Nein.

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1: Wählen, glauben, fürchten, lieben, sich erfreuen und betrügen, bald sich wagen, bald besinnen, oft verlieren, oft gewinnen. Auf der Bahn, wo sie gegeben, dornig, rosig, holprig, eben, sich vertiefen, sich erheben, zwischen Furcht und Hoffnung schweben, Traum mit Wirklichkeit verweben, zwischen Furcht und Hoffnung leben, das ist eben Menschenleben.

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8: Ich bin Katrin Müller. US-Präsident Donald Trump hat einen neuen Präsidenten für die Ukraine gefordert. Volodymyr Zelensky habe vielfach die Gelegenheit gehabt, den Ukraine-Krieg zu beenden und sich dagegen entschieden, behauptete Trump in Washington. Er glaube, es sei an der Zeit, dass die Ukraine einen neuen Präsidenten bekomme.
9: Die Äußerungen des US-Präsidenten, sie haben es in sich und sie sind ein Rückschlag für alle, die glaubten, Trump werde nun den Druck auf Kreml-Chef Putin erhöhen. Stattdessen

0: Stattdessen nimmt Trump Selenskyj ins Visier. Selenskyj, nicht Putin, soll sich gegen einen Frieden sperren und Selenskyj soll für die hohen Preise für Diesel verantwortlich sein. Begonnen wurde der Krieg aber nicht von Selenskyj, sondern von Russland. Und der Preis für Diesel, der steigt vor allem wegen des Krieges im Iran, den Trump gemeinsam mit Israel begonnen hatte. Trumps Äußerungen sind nicht nur ein Rückschlag für die Menschen in der Ukraine, sondern auch für die Europäer, die den Druck auf Moskau erhöhen wollen. Im Kreml hingegen dürften Trumps Äußerungen für Jubel sorgen. Jan-Christoph Freibert, Washington.
1: Die CDU ist aktuell in einer schwierigen Lage. Die Niederlagen bei den jüngsten Landtagswahlen haben der Partei zugesetzt. Darüber will die engere Führung ab heute sprechen. Das CDU-Präsidium trifft sich zur zweitägigen Klausur in Berlin.
2: Nach den jüngsten Wahlschlappen wackelte ja sogar Kanzler Merz. Die CDU-Klausur war dann wohl auch als Ventil angekündigt worden. Offen ist, wie sehr es dabei auch nochmal eine Debatte über Merz' Agieren als Kanzler geben wird. Inhaltlich soll es bei der Aufarbeitung unter anderem darum gehen, Alltagsprobleme der Menschen wieder mehr in den Blick zu nehmen. Und es geht um den Umgang mit der AfD. Ronny Thorau, Berlin.
1: Schreckliche Gewalttat im US-Bundesstaat Pennsylvania. Bei einem Schusswaffenangriff in der Kleinstadt Erie sind 8 Menschen getötet worden. Unter den Opfern sind 2 Kinder und eine hochschwangere Frau. Der Täter, ein 45-jähriger Mann, ist ebenfalls tot. Er soll sich selbst erschossen haben. Laut dem Polizeichef waren 7 der 8 Opfer mit dem Täter verwandt. Möglicherweise hätten psychische Probleme bei der Tat eine Rolle gespielt, sagt er. Zum Fußball. RB Leipzig hat sich im Abendspiel mit 6:0 gegen Eintracht Frankfurt durchgesetzt. Zuvor hatten sich der FC Bayern und Augsburg 2:2 unentschieden getrennt. Außerdem spielten Hoffenheim Hamburg 2:3, Mainz Leverkusen 3:4, Union Berlin Elversberg 1:0 und Paderborn Stuttgart 0:2.
3: Der Sonntag bleibt heute herbstlich durchwachsen. Dichte Wolken sind unterwegs. Immer mal wieder kommen auch ein paar Regenschauer zu uns runter. Das Ganze bei Top-Temperaturen von 13 Grad in und um Berlin. Die neue Woche startet dann wieder etwas besser. Morgen am Montag Sonne und Wolken im Mix, bleibt aber noch ein bisschen frisch. 13 Grad auch hier maximal.

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1: Es kommt nicht darauf an, geliebt zu werden, sondern zu lieben. Es kommt nicht darauf an, zu genießen, sondern zu schenken. Es kommt nicht darauf an, sich durchzusetzen, sondern sich einzusetzen. Es kommt nicht darauf an, den Frieden zu erwarten, sondern den Frieden zu schaffen. Es kommt nicht darauf an, was die Menschen von mir denken, sondern was Gott von mir denkt. Es kommt nicht darauf an, alles zu erkennen, sondern das Erkennbare zu tun.

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9: Ich bin Katrin Müller. US-Präsident Trump hat einen neuen Präsidenten für die Ukraine gefordert. Selenskyj habe vielfach die Gelegenheit gehabt, den Ukraine-Krieg zu beenden und sich dagegen entschieden, behauptete Trump in Washington. Davor hatte sich Trump mit Kreml-Chef Putin auf die Lieferung hunderttausender Tonnen Diesel geeinigt. Die USA heben dafür vorübergehend Sanktionen gegen russischen Diesel auf. Fraglich ist, ob davon etwas an den Tankstellen auch hierzulande zu spüren sein wird.
10: An deutschen Tankstellen werden sich die Preise durch Trumps Dieseldeal wohl kaum ändern. Das erwartet der Wirtschaftsverband Fuels und Energie. Denn in der EU gelte ja weiter ein Importverbot für russischen Diesel. Andere Ökonomen stimmen zu, auch weil die zugesagte Sofortmenge an Diesel zu gering sei, um einen großen Unterschied zu machen. Daten des Spritpreisportals Tankerkönig zeigen bisher auch keine Sprünge bei den Spritpreisen.

0: Durch seinen Dieseldeal mit Putin erwartet US-Präsident Donald Trump wohl vor allem Auswirkungen im eigenen Land. Babette Büchner, Redaktion.
1: Der Streit um den riesigen EU-Haushalt geht weiter. Bundeskanzler Merz wies einen Kompromissvorschlag der irischen Ratspräsidentschaft bereits wenige Stunden nach der Veröffentlichung als inakzeptabel zurück.
2: Es geht um einen künftigen EU-Haushalt für 7 Jahre. Die EU-Kommission schlägt dafür 1,8 Billionen Euro vor. Wichtige Nettozahlerländer wollen das um mehrere hundert Milliarden Euro kürzen, auch Deutschland. Am jüngsten Kompromissvorschlag aus Irland stört Kanzler Merz nicht nur, dass viel weniger gekürzt wird, als Deutschland gerne hätte, sondern auch in welchen Bereichen, etwa für Wettbewerbsfähigkeit, Forschung und Verteidigung, nicht aber in der Agrarpolitik und beim Finanzausgleich für wirtschaftlich schwächere Regionen der EU. Ronny Thorau, Berlin.
1: In mehreren Bundesländern gibt es Durchsuchungen. Das teilte das Bundeskriminalamt mit. Die genauen Hintergründe sind noch unklar. In Kiel haben mehrere Beamte von Zoll und Polizei in der Nacht in dem Zusammenhang eine Gaststätte durchsucht. Die liegt direkt auf einer bekannten Partymeile im Zentrum der Hansestadt. Zum Fußball. RB Leipzig hat sich im Abendspiel mit 6:0 gegen Eintracht Frankfurt durchgesetzt. Zuvor hatten sich der FC Bayern und Augsburg 2:2 unentschieden getrennt. Außerdem spielten Hoffenheim Hamburg 2:3, Mainz Leverkusen 3:4, Union Berlin Elversberg 1:0 und Paderborn Stuttgart 0:2.
3: Ja, den goldenen Herbst, den suchen wir heute eher vergebens. Sind einige Wolken unterwegs. Immer mal wieder kommt auch ein bisschen Regen zu uns runter. Eher durchwachsenes Wetter für uns. Böig frischen Wind aus südwestlicher Richtung bei 13 Grad in und um Berlin. Das ist dann auch die Top-Temperatur für den morgigen Montag. Insgesamt hier aber deutlich besseres Wetter. Sonne und Wolken gibt es im Mix und Regenwolken halten sich zurück.

0: Wieso? Die Gedanken zum Auftanken. Die größten Worte der Menschheitsgeschichte. Du sollst den Feiertag heiligen, heißt es im dritten Gebot in der Bibel. Auch das Grundgesetz findet dazu ganz klare Worte. In Artikel 140 steht:
1: Der Sonntag und die staatlich anerkannten Feiertage bleiben als Tage der Arbeitsruhe und der seelischen Erhebung gesetzlich geschützt

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2: Ich bin Katrin Müller. Keine Koalitionen, keine gemeinsamen Beschlüsse, keine Zusammenarbeit. Gut die Hälfte der Menschen in Deutschland hält sogenannte Brandmauern in der Politik für richtig. Insgesamt 53% sprachen sich in einer INSA-Umfrage für Bild grundsätzlich für solche Selbstverpflichtungen aus. Knapp jeder Dritte hält sie dagegen für falsch.
3: Die Befragten sind gespalten. Jeder Zweite findet politische Brandmauern richtig, aber gegen wen? Jeder Sechste will sie nach links und rechts. Jeder Vierte nur gegen die AfD, jeder Achte nur gegen die Linke. Die CDU will nun bei einer Präsidiumsklausur ihre jüngsten Wahlschlappen aufarbeiten. Dort könnte die Brandmauer zur AfD ein Thema werden. Bei den Unionswählern zeigte sich in der Umfrage aber ein Widerspruch. Die Mehrheit hält die Brandmauer für richtig, fast die Hälfte glaubt aber auch, sie habe der Union geschadet. Ursula Winkler, Berlin.
2: Die ukrainische Regierung weist die Forderung von US-Präsident Trump nach einem neuen Präsidenten zurück. Selenskyj genieße die Unterstützung des ukrainischen Volkes und dieses habe das Recht, selbst zu entscheiden, schrieb der Außenminister des Landes auf der Plattform X.
4: Die Äußerungen des US-Präsidenten, sie haben es in sich und sie sind ein Rückschlag für alle, die glaubten, Trump werde nun den Druck auf Kreml-Chef Putin erhöhen. Stattdessen nimmt Trump Selenskyj ins Visier. Selenskyj, nicht Putin, soll sich gegen einen Frieden sperren und Selenskyj soll für die hohen Preise für Diesel verantwortlich sein. Begonnen wurde der Krieg aber nicht von Selenskyj, sondern von Russland. Und der Preis für Diesel, der steigt vor allem wegen des Krieges im Iran, den Trump gemeinsam mit Israel begonnen hatte. Jan-Christoph Freibert, Washington.
2: Asylklageverfahren dauern in Deutschland wieder länger. Im ersten Halbjahr dieses Jahres im Schnitt 15,3 Monate. Im Vorjahr war es noch einen Monat weniger. Das geht aus einer Antwort der Bundesregierung auf eine Anfrage der Linken hervor. Besonders lang warten müssen Betroffene mit um die 20 Monate in Sachsen und Niedersachsen. Sie stehen am Pantheon, kurven am Kolosseum vorbei und verstopfen die engen Straßen von Rom. Scharen von Golfkarts kutschieren Urlauber durch die historische Innenstadt. Mit dem Trend wächst auch der Ärger. Ende September wurden in Rom rund 130 Golfkarts kontrolliert. 10 davon vorübergehend stillgelegt und Bußgelder von insgesamt 38.000 Euro verhängt. In Florenz sind Golfkarts dagegen im historischen Zentrum weitgehend verboten.
5: Ziemlich wechselhaft gestaltet sich das Herbstwetter heute. Ja, es gibt immer mal wieder zwischendurch ein paar Regenschauer, gerade um die Mittagszeit herum bei 12 Grad auch nur als Maximaltemperatur. Aber zum Abend, da lässt die Schauerneigung auf jeden Fall nach und in die neue Woche geht es dann sogar mit einigen Auflockerungen. Morgen am Montag, da halten sich morgen die Regenschauer sehr zurück, kann vielleicht sogar den ganzen Tag über trocken bleiben. 13 Grad maximal, am Dienstag noch mehr Sonne nach Nebelauflösung und 15 Grad in der Spitze.
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5: Guten Morgen, schönen Sonntag. Und wenn Ihnen das vielleicht sogar schon zu viel, zu freundlich, zu fröhlich ist, weil Sie keine coole Woche hinter sich haben und Ihnen so gar nicht nach Fröhlichkeit ist, dann sind Sie hier trotzdem und vielleicht sogar erst recht. Genau richtig. Bischof Christian Schippen ist auch da. Guten Morgen.
7: Guten Morgen.
5: Und Sie müssen auch gar nichts sein, gar nichts machen. Einfach mal loslassen und durchatmen.
7: Ja, wir feiern Gottesdienst. Im Namen Gottes, des Vaters und des Sohnes und des Heiligen Geistes. Unsere Hilfe steht im Namen des Herrn, der Himmel und Erde gemacht hat, der Bund und Treue hält ewig und der nicht aufgibt das Werk seiner Hände.

0: Oh, der Mann hat einen guten Freund gehabt, nämlich Michael Jackson. Rockwell hier im Hintergrund mit Michael Jackson. Somebody's Watching Me auf ihrem Radio Paradiso am Sonntagmorgen, am Sonntagvormittag bei Gottesdienst im Gespräch. Bischof Christian Steplan ist bei mir, Bischof der Evangelischen Kirche, Berlin-Brandenburg, Schlesische Oberlausitz. Ist doch so, oder? Man hat immer so häufig das Bild, okay, Gottesdienst, dafür muss ich vorbereitet sein oder ich muss zumindest aufpassen, wenn ich denn da bin, mich anständig benehmen. Was ziehe ich überhaupt an, wenn ich jetzt losgehe? Wie werden mich die anderen anschauen, wenn sie mich ansprechen, wenn sie mich fragen, wie es mir geht? Ich weiß immer noch nicht, was ich anziehen soll. Ich bleibe am besten hier zu Hause. Ich kann zu Gott und zum Gottesdienst kommen, wie ich bin. Das sagt sich so leicht, aber das fühlt sich für viele, glaube ich, gar nicht so an, immer, oder,
1: Bischof? Danke, dass Sie das sagen. Genau so ist es, glaube ich. Dass ich kommen kann, wie ich bin, ist nicht das Übliche im Leben. Und wir wollen nicht drüber wegreden. Auch in der Kirche wird geguckt, wer kommt, wie kommt jemand. Das ist ja alles sehr menschlich. Und es ist besonders schön, wenn es einen Ort gibt, wo ich das hinter mir lassen kann. Und darin steckt ja die Frage, wie trete ich vor dieses Leben, vor mich selbst, vor Gott, was ziehe ich da an? Zieht man sich da eigentlich festlich an? Mhm. Früher, wie das so schön hieß, der Sonntagsstaat, der Anzug, das weiße Hemd. Mhm. Oder gehe ich wie immer, weil Gott mich ruhig so sehen will und kann und ja auch kennt, einfach wie ich bin. Beides ist möglich und gut. Und dass Kleidung etwas mit uns macht, ist ja klar. Und dass sie das nicht nur äußerlich tut, sondern uns auch innerlich prägt in dem Moment, wo wir etwas anziehen. Jeder weiß das. Manchmal denke ich, die ins Stadion gehen, die ziehen sich die Farben ihres Vereins an. Die in die Kirche gehen, die Farben des Glaubens. Naja, ich komme jetzt nur darauf, weil wir ja gerade das Festival of Lights mit den Colors of Love haben in der Stadt in Berlin. Und das ist ja auch etwas, was man anzieht, das Lichtkleid.
0: Licht finde ich sowieso immer sehr anziehend. Und Musik. Schönen guten Morgen am Sonntag bei Gottesdienst im Gespräch jetzt mit James Arthur und Impossible.

0: Beeindruckende Stimme, leidenschaftliche Klänge von James Arthur, Impossible, hier auf Ihrem Radio Paradiso. Am Sonntagmorgen, am Sonntagvormittag bei Gottesdienst im Gespräch, Bischof Christian Steplan ist bei mir. Ja, das Festival of Lights, Colors of Love, finde ich ein tolles Motto und Farbe mit Liebe zu verbinden und Liebe mit Farbe finde ich auch super, wobei Farben ja auch immer so zugeordnet sind. Wir hatten in der letzten Woche, hatten wir hier Frühstücksrunde, ich mit meinen Kollegen, habe ich gesagt, Mensch, wir müssen eintreten für die Farbe Orange, die ist ja so in Verruf geraten und dann sagten alle so, hä, wieso, ist doch eine schöne Herbstfarbe und so und waren gar nicht darauf gekommen, dass ich das als augenzwinkernde Anspielung auf Donald Trump meinte, auf seine Gesichtsfarbe, aber so kann man eben mit Farben auch etwas unangenehmes
1: verbinden. Da wäre ich jetzt ehrlich gesagt auch nicht drauf gekommen. Dafür liebe ich Orange auch viel zu viel. Also,
0: ist eine tolle Farbe.
1: Ist wunderschön. Ja. Also vom BSR bis zur Maus, zur Sendung mit der Maus, die ich immer sehr geliebt habe. Aber auch beim Kirchentag damals, 2017, ist jetzt schon ein paar Jahre her, fast 10 inzwischen, war Orange ja sozusagen
0: die Prägung.
1: Der Schal und diese Du siehst mich war ja die Losung mit den Augen immer auf Orangenkarten. Ich liebe Orange sehr, aber ich meine, Colors of Love passt natürlich auch ansonsten zu dieser Stadt. Wir denken noch einmal an den Sommer zurück, den CSD, der schreckliche Anschlag, aber auch die klare Farbe der Liebe und des Bekenntnisses zu einem queeren Leben in dieser Stadt, dass das möglich ist.
0: Ja.
1: Ich finde, in dieser Stadt passt das Motto Colors of Love besonders gut. Wir in der evangelischen Kirche sagen ja deshalb auch immer wieder auf großen Karten und auf Bannern, Hass schadet der Seele, Liebe tut der Seele gut.
0: Ja, und Orange ist eine tolle Herbstfarbe und die Farbe von Basketbällen, von daher gefällt sie mir auch gut. Und das ist auch dieses Farbenspiel, finde ich, auch etwas im Gottesdienst gut zum Ankommen, wo man irgendwie nicht eben groß nachdenken muss, sondern sich einfach mal in ein Farbenspiel reinfallen lassen kann. Bunte, farbenfrohe Musik gibt es jetzt aus den 90ern von den Four Non Blondes mit What's Up bei Gottesdienst im Gespräch.

0: Die Four Non Blondes mit What's Up hier auf ihrem Radio Paradiso am Sonntagvormittag bei Gottesdienst im Gespräch. Bischof Christian Stepeln ist bei mir, Bischof der EGBO, evangelisch im Osten. Jetzt müssen wir aber dann doch schon überlegen, Herr Bischof, was machen wir denn heute für jemanden, für die Person, die heute eigentlich mit ihren Gedanken ganz woanders ist. Wie holen wir sie denn ab? Was können wir anbieten? Worum geht es an diesem Sonntag?
1: Ja, der 19. Sonntag nach Trinitatis. Sie sehen, wir nähern uns dem Ende kurz. Nach dem 20. ist ja dann das Kirchenjahr.
0: Jetzt muss ich aber kurz mal fragen. Ja. Letztes Mal war also nur ausgesetzt die Zählung.
1: Mit dem Erntedank, ja,
0: mit
1: das
0: dem
1: ist
0: Erntedank.
1: Immer ausgezählt.
0: Und ist dann der 19., also ist da, haben wir jetzt den 18. übersprungen? Oder
1: ja.
0: Ist, ach so, tatsächlich.
1: Ja.
0: Also 18. gab es auch trotzdem.
1: Gab es eben diesmal nicht, weil aber, da das Erntedankfest
0: Aber es wurde weiter gezählt.
1: So ist es. Das Erntedankfest tritt sozusagen dazwischen.
0: Ja, okay.
1: Genau.
0: Jetzt Nachfrage, ganz unwichtig.
1: Ja, aber super, das, was die Menschen trotzdem so bewegt, denke ich auch. Genau. Also kurz vor Ende des Kirchenjahres sind wir dann bald. Dieser Sonntag widmet sich dem Thema von Heilung und Heil. Heile du mich, Herr. So werde ich heil, heißt der Wochenspruch für diese Woche, die jetzt mit dem Sonntag beginnt. Und ganz viele Heilungsgeschichten aus der Bibel sind für diesen Sonntag ausgesucht. Ganz vertraute wie die, wo ein Gelähmter auf einem Bett, einer Matte, von Freunden zu Jesus gebracht wird. Und weil da so viele um ihn rumstehen, also um Jesus, und das Haus überfüllt ist, sodass die Freunde gar nicht bis zu ihm vordringen, deshalb steigen sie mit dieser Matte, wo der Gelähmte drauf liegt, aufs Dach und lassen ihn dann von oben, Sie kennen das Bild, durch das Dach, Sie decken das Dach.
0: Durfte ich auch wieder malen im Religionsunterricht.
1: Sie steigen sozusagen Jesus und dieser Welt aufs Dach, genau. Und sorgen dafür, dass der Mensch, der da ist, heil wird und Jesus zu ihm sagen kann, steh auf, nimm dein Bett und geh. Es geht aber vor allem um den Zusammenhang von Heilung und Heil, um die Frage, was uns selbst lähmt, wo wir, ja, mit dem, wie wir sind, mit unseren Sünden, mit unserem Tun, mit unserem Lebensstil, sozusagen uns selber lähmen und wie sich das lösen kann. Das kennen wir heute besonders gut, dass etwas toxisch ist, etwas vergiftet ist. Naja, Sie ahnen schon, ich lese jetzt gleich einen anderen Text als den, den ich kurz erzählt habe. Aber mindestens ein sehr bekannter Satz, jedenfalls für die ältere Generation, kommt auch in dem Text vor, den ich gleich lesen werde.
0: Okay, bin ich gespannt drauf. Freue mich drauf, gleich nach heiterer Musik jetzt von Billy Joel, Uptown Girl, hier auf Ihrem Radio Paradiso am Sonntagmorgen bei Gottesdienst im Gespräch.

0: schwungvoll hinein und durch den Sonntagmorgen, Sonntagvormittag gestartet mit Billy Joel hier und Uptown Girl auf ihrem Radio Paradiso. Am Sonntagvormittag bei Gottesdienst im Gespräch. Bischof Christian Stäblein ist bei mir. Das ist das Gute an Ritualen, ne? Wenn man über manches einfach nicht mehr nachzudenken braucht, sondern es einfach geschehen lassen kann. Einfach die Bibel aufschlagen oder noch besser aufschlagen lassen und sich vorlesen lassen. Was steht da, Herr Bischof, heute?
1: Epheserbrief, Neues Testament, Paulus Schule, ein Brief an die Gemeinde in Ephesus und alle frühen Gemeinden. Und Ephesus war übrigens ein Zentrum damals in Kleinasien, wie man gesagt hat, Meermündung, heutige Türkei. Also an die dort damals die Worte dieser Brief. Und darin schreibt Paulus, ich würde sagen, sehr verständliche Sätze. Ich lese Epheserbrief, 4. Kapitel. Legt von euch ab den alten Menschen mit seinem früheren Wandel, der sich durch trügerische Begierden zugrunde richtet. Erneuert euch aber in eurem Geist und Sinn und zieht den neuen Menschen an, der nach Gott geschaffen ist, in wahrer Gerechtigkeit und Heiligkeit. Darum legt die Lüge ab und redet die Wahrheit. Ein jeder mit seinem Nächsten, weil wir untereinander Glieder sind. Zürnt ihr? So sündigt nicht, lasst die Sonne nicht über eurem Zorn untergehen und gebt nicht Raum dem Teufel. Wer gestohlen hat, der stehle nicht mehr, sondern arbeite und schaffe mit eigenen Händen das nötige Gut, damit er dem Bedürftigen abgeben kann. Lasst kein faules Geschwätz aus eurem Mund gehen, sondern redet, was gut ist, was erbaut und was notwendig ist, damit es Gnade bringe denen, die es hören. Und betrübt nicht den Heiligen Geist Gottes, mit dem ihr versiegelt seid für den Tag der Erlösung. Alle Bitterkeit und Grimm und Zorn und Geschrei und Lästerung seien fern von euch samt aller Bosheit. Seid aber untereinander freundlich und herzlich und vergebt einer dem anderen, wie auch Gott euch vergeben hat in Christus.
0: Oh wow, die 10 Gebote von Paulus, die 10 Gebote, oder waren es die 12 Gebote des Paulus oder die 8? Hätte ich das gewusst, hätte ich nachgezählt, mitgezählt. Aber darüber sprechen wir gleich hier auf Ihrem Radio Paradiso am Sonntagvormittag bei Gottesdienst im Gespräch.

0: Hier geht es auch um eine Zahl. Weniger als null, less than zero, The Weeknd hier auf ihrem Radio Paradiso am Weekend, am Wochenende, am Sonntag bei Gottesdienst im Gespräch. Bischof Christian Stepan ist bei mir und wir haben gerade die Bibelstelle gehört. Da hätte ich jetzt fast gesagt, die glorreichen sieben, aber das ist eben wieder ein Film. Und ich habe vor allem nicht mitgezählt, ich habe nicht geahnt, dass da ja so eine ganze Aufzählung kommt, wie bei den 10 Geboten oder sind es die 12, 15 Gebote, die Gebote des Paulus. Aber toll, also bei TV Total würde man wahrscheinlich sagen, das ist doch ein Schild. Also da sind ja ganz viele Weisheiten, Lehren, Gesetzmäßigkeiten, Gebote irgendwie drauf. Ja, haben Sie mal nachgezählt, wie viele sind
1: es jetzt gewesen? Nee, gezählt habe ich auch nicht. Aber ich finde, es ergibt im Grunde ja, es fängt ja an mit diesem legt ab und zieht an. Mhm. Es ergibt ja im Grunde so eine Art eigenes Gesamt, so ein Kleidungsstück, als ob einem das übergeworfen wird.
0: Ja.
1: Dieses, wie ein Text heißt ja auch das Gewebte, also wie ein gut gewebtes Stück, das uns umhüllt, dass wir... Wird ja im Grunde manches mehrfach gesagt, kein faules Geschwätz aus dem Munde kommen lassen, Wahrheit reden, wenn wir zornig sind, uns diesem Zorn nicht so hingeben, dass er so verletzt, dass man es nicht mehr wieder gut machen kann. Also all das, was wir heute toxisch nennen, dass etwas sich so vergiftet und dass wir worum geht es? Ein anderes Sprachkleid, einen anderen Ton, einen anderen Stil in der Sprache, einen anderen Stil im Leben auch anziehen. Ich will mal einmal in Klammern sagen, es gibt viele, die sagen, der Erfolg des Christentums in seinen ersten Jahrhunderten, in diesen frühen Gemeinden und dann eben in den vielen Jahrhunderten, in denen ja eigentlich die christliche Gemeinschaft ganz, ganz klein war, der Erfolg dieser Gemeinden lag darin, dass die Menschen in einem für die Umwelt sichtbar anderen Stil miteinander umgegangen sind. Eine andere Ethik, würden wir auch sagen, hatten, eine andere Kommunikationsethik sozusagen, dass man sie daran erkennen konnte, an dieser anderen Kleidung, die keine äußere Kleidung ist, sondern eben die Kleidung des Herzens, die in einer anderen Sprache zum Ausdruck kommt. Das steckt für mich da drin und deswegen, das kann man gar nicht zählen, weil es ja am Ende eine Haltung ist. Und jeder einzelne Satz gibt das auf seine Weise wieder.
0: Oh, das finde ich aber sehr schön. Vielen Dank. Vielen Dank. Ich hatte wirklich so an Spiegelstriche gedacht und auch so an Gesetzestexte. Und ich finde es sehr schön, diesen Gedanken, solche Gebote, Gesetze mal nicht als irgendwie Buch vor mir zu sehen oder als Steinplatten, sondern als Kleidungsstück, die mich umhüllen, Kleidungsstücke, die mich umhüllen. Das finde ich wirklich toll. Und die mich dann auch ausmachen. Sprachkleid, gewebt, genau. Text, okay.
1: Es ist ja so, dass wir so die ganze alte Tradition früher hatten, dass bei der Taufe Menschen ein neues Kleid anbekommen. Ne? Wenn das Babys oder kleine Kinder sind, dann ist das Taufkleid, das so ein Stück diese Reinheit dann zeigen soll. Mir ist dabei nochmal wichtig, dass es auch daran erinnert, dass uns dieses neue Kleid übergeworfen wird. Also man muss ja mit solchen Texten immer vorsichtig sein, dass nicht so ein Gefühl entsteht, wenn ihr nur wollt, dann könnt ihr auch. Ja? Also ich weiß leider von mir selber auch, dass ich manchmal in Zusammenhänge von mir auskomme, wo dann das große Lästern oder Schlechtreden oder sowas losgeht oder wir, weil wir so viel Schlechtes erfahren, auch alles andere schlechtreden müssen. Es ist ja nichts, was wir aus uns selber einfach so können, sondern was uns von Gott zugesagt und zugesprochen und wie so ein Kleid immer wieder übergeworfen wird. Und das Bild finde ich halt ganz schön. Und in dieses Kleid können wir aber im Leben hineinwachsen. Wir können, glaube ich, schon uns darin üben, eine andere Sprache zu haben, anders mit der Wahrheit umzugehen, anders auch darauf zu reagieren, wenn wir Lügen wahrnehmen. Und dann ist ja da dieser eine Satz, den ich so liebe und wo ich vorher schon gesagt hatte, mindestens die ältere Generation wird sich dann sofort daran erinnern, lasst die Sonne nicht über eurem Zorn untergehen. Wenn man Paare trifft, die ganz lange miteinander sind, dann sagen die oft, ja, das war unser Erfolgsrezept, dass wir, wenn wir miteinander im Streit oder in was auch immer waren, noch vor Sonnenuntergang oder jedenfalls vor dem Schlafengehen gesagt haben, ich will das noch einmal ansprechen. Auch das gehört zu diesem anderen Stil. Und ich glaube, es ist auch für unser ganzes Miteinander eine gute Maxime, ein guter roter Faden im Grunde, der sich durchziehen könnte. Und dann dieses kein faules Geschwätz, wenn ich so sehe, was wir jetzt muss man einmal doch drauf kommen, in den sogenannten sozialen Medien und an anderen Stellen, in diesen Empörungsschleifen, was da so aus uns allen, sage ich jetzt mal, oft rauskommt an Auskotzen. Entschuldigung, wenn ich das Wort nehme.
0: Ja, das passt ja schon.
1: Und das sozusagen daran erinnern, dass wir einen anderen Stil und einen anderen Ton und ein anderes Miteinander und eine andere Sprache, ein anderes Sprachkleid brauchen. Und leben, das ist ja das Geschenk dieses Glaubens.
0: Auch wenn wir uns tagsüber gestritten haben, wir sind nie im Streit eingeschlafen. Ja, und auch schön für die, die so kommen, wie sie sind, ohne große Erwartung, ohne sein zu müssen, dass denen ein Kleid übergeworfen werden kann, wenn sie es denn möchten. Sonntagmorgen Gottesdienst im Gespräch, schön, dass Sie dabei sind, nur hier auf Ihrem Radio Paradiso.

0: Wow, immer wieder. Was für ein toller Titel, was für ein bewegender Titel auch immer wieder. Elton John mit Candle in the Wind in der Version von 97. Hier auf Ihrem Radio Paradiso am Sonntagvormittag bei Gottesdienst im Gespräch. Bischof Christian Stäblein ist bei mir. Bei der Fürbitte, zu der wir jetzt kommen, da kann man ja für ganz verschiedene Dinge bitten. Wir machen das hier immer, dass wir für andere um etwas bitten. Aber wenn jemandem die Worte fehlen, weil er sich gerade mal nicht um andere kümmern kann, sondern seine Gedanken sehr um seinen eigenen Kram kreisen, dann kann bei so einer Fürbitte auch mal rauskommen, dass man für sich selbst um etwas bittet. Das ist auch völlig in Ordnung. Erst wenn es Ihnen selbst gut geht, Sie mit sich selbst im Reinen sind, dann haben Sie auch die Kraft, sich um andere kümmern zu können. Also, hören Sie gerne zu, was der Bischof sagt, oder formulieren Sie Ihre Bitte auch einfach selbst, vielleicht auch nach den Worten des Bischofs, dann lenkt er Sie nicht damit ab, beim nächsten Musiktitel zum Beispiel. Alles möglich, wir kommen zur Fürbitte.
1: Gott, wir bitten dich, mach uns heil innerlich. Wir denken oft so viel Kaputtes, was uns alles zermürbt an Ängsten und dann auch Zorn und Wut. Mach uns frei davon, jedenfalls immer mal wieder. Fülle uns mit guten Gedanken für andere, für unsere Nächsten, für unsere Feinde auch. Das tut so gut, gute Gedanken. Mach es gut mit uns, Gott. Wir bitten dich in dieser Gesellschaft, in der wir oft spüren, wie viel Misstrauen ist, wie viel Hass auch. Wir bitten dich, Gott, mach uns heil. Lass uns spüren, dass Liebe der Seele gut tut und auch der Seele der ganzen Gesellschaft gut tut, deine Liebe. Wir danken dir, du kleidest uns mit deinen Worten, du schenkst uns deine Sprache. Und wenn es Gesten der Zuwendung sind, des Zuwinkens, wir danken dir für jedes Winken aus der Ferne, für das Spüren, wir sind nicht allein. Das, oft genug gerade das, macht schon ein gutes Stück Heil. Und wo wir allein sind, sei du. Wir denken an alle, die in dieser Woche Menschen verloren haben, die sie lieben, die sie jetzt so vermissen, die zu ihrem Leben gehört haben. Sei du da, Gott, und halte zusammen. Das bitten wir und bitten um die Farben des Glücks und des Segens und der Liebe und des Lichts, das Kleid des Lichts, bitten wir von dir.
0: Amen.
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0: schönen Sonntagvormittag hier auf Ihrem Radio Paradiso mit Gottesdienst im Gespräch. Bischof Christian Stäblein nach wie vor bei mir. Und jetzt kommen wir zu meinem Lieblingspart in Sachen nichts tun müssen im Gottesdienst und trotzdem eine richtig gute Zeit haben. Hier ist der Segen.
1: Gott segne dich und behüte dich. Gott lasse leuchten sein Angesicht über dir und sei dir gnädig. Gott erhebe sein Angesicht auf dich und schenke dir Frieden. Amen.

0: schon so ein bisschen was Weihnachtliches, ne? Vorweihnachtliches, dieser Song. John Cicada, Just Another Day, hier auf Ihrem Radio Paradiso am Sonntagvormittag bei Gottesdienst im Gespräch im Herbst. Wie ist es eigentlich bei Ihnen, Herr Bischof? Was machen Sie, wenn Sie das Gefühl haben, so die Gedanken, die gehen so völlig durcheinander und Sie müssten sich eigentlich konzentrieren auf ein wichtiges Thema, aber das gelingt Ihnen gar nicht so richtig. Wie finden Sie da wieder den Fokus? Wie können Sie wieder zurückkehren? Gehen Sie in den Wald oder fahren Sie ans Meer? Was machen Sie?
1: Ich liebe die einfachen Fußballstadien. Ich schaffe das zu selten, aber manchmal, und dann bin ich dann echt raus, also sozusagen Hermsdorf oder Reinickendorf oder Alt-Glienicke. Ja. Also diese Fußballstadien und dann natürlich mit dem Spiel, wo man das Gras riecht und wo man wirklich das Ringen um den Ball sieht und wo man mit dem Nachbarn ins Gespräch kommt. Einfach so über das, was da jetzt gerade ist.
0: Mein lieber Kollege Fabian Bessmann, der macht das auch.
1: Ja?
0: Der geht auch einfach so zu so einem Spiel, wo das noch so sehr ehrlich ist und klasse.
1: Also letzten Sonntag zum Beispiel, als noch Sonne war, war ich mal eine Stunde bei Hermsdorf. Da kann man jetzt nicht sagen, dass man das Gras riecht, weil die haben Kunstrasenplatz. Also. Aber ansonsten ganz ehrlicher Fußball.
0: Ach, toll.
1: Herrlich.
0: Kommen Sie gut, auch ganz authentisch und ganz bodenständig, nicht nur durch diesen Tag, sondern auch durch die nächste Woche.
1: Das wünsche ich Ihnen auch. Eine gesegnete, eine lichtvolle Woche mit den Farben der Liebe.
0: Beim Festival of Lights vielleicht. Gottesdienst im Gespräch auch nächsten Sonntag wieder und jederzeit zum Nachhören auf paradiso.de, auf ekbo.de und überall da, wo es Podcasts gibt.

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5: Ich bin

0: Katrin Müller. Das CDU-Präsidium berät ab heute bei einer zweitägigen Klausur in Berlin über Konsequenzen aus den jüngsten Wahlniederlagen. Dabei dürfte es auch um den Umgang mit der AfD gehen.
1: Nach den jüngsten Wahlschlappen wackelte ja sogar Kanzler Merz. Die CDU-Klausur war dann wohl auch als Ventil angekündigt worden. Offen ist, wie sehr es dabei auch nochmal eine Debatte über Merz agieren als Kanzler geben wird. Inhaltlich soll es bei der Aufarbeitung unter anderem darum gehen, Alltagsprobleme der Menschen wieder mehr in den Blick zu nehmen. Und es geht um den Umgang mit der AfD. Im Vorfeld hat schon eine rege Diskussion in CDU und CSU begonnen, ob man sich von der AfD weiter mit einer Brandmauer scharf abgrenzen will. Ronny Thorau, Berlin.
0: US-Präsident Trump hat einen neuen Präsidenten für die Ukraine gefordert. Selenskyj habe vielfach die Gelegenheit gehabt, den Ukraine-Krieg zu beenden und sich dagegen entschieden, behauptete Trump in Washington. Davor hatte sich Trump mit Kreml-Chef Putin auf die Lieferung hunderttausender Tonnen Diesel geeinigt. Fraglich ist, ob davon etwas an den Tankstellen auch hierzulande zu spüren sein wird.
2: An deutschen Tankstellen werden sich die Preise durch Trumps Dieseldeal wohl kaum ändern. Das erwartet der Wirtschaftsverband Fuels und Energie. Denn in der EU gelte ja weiter ein Importverbot für russischen Diesel. Andere Ökonomen stimmen zu, auch weil die zugesagte Sofortmenge an Diesel zu gering sei, um einen großen Unterschied zu machen. Daten des Spritpreisportals Tankerkönig zeigen bisher auch keine Sprünge bei den Spritpreisen. Durch seinen Dieseldeal mit Putin erwartet US-Präsident Donald Trump wohl vor allem Auswirkungen im eigenen Land. Büchner, Redaktion.
0: Schreckliche Gewalttat im US-Bundesstaat Pennsylvania. Bei einem Schusswaffenangriff in der Kleinstadt Erie sind 8 Menschen getötet worden. Unter den Opfern sind 2 Kinder und eine hochschwangere Frau. Der Täter, ein 45-jähriger Mann, ist ebenfalls tot. Er soll sich selbst erschossen haben. Laut dem Polizeichef waren 7 der 8 Opfer mit dem Täter verwandt. Möglicherweise hätten psychische Probleme bei der Tat eine Rolle gespielt, sagt er. In mehreren Bundesländern gibt es Durchsuchungen. Das teilte das Bundeskriminalamt mit. Die genauen Hintergründe sind noch unklar. In Kiel haben mehrere Beamte von Zoll und Polizei in der Nacht in dem Zusammenhang eine Gaststätte durchsucht.
3: Der Sonntag bleibt heute herbstlich durchwachsen. Dichte Wolken sind unterwegs. Immer mal wieder kommen auch ein paar Regenschauer zu uns runter. Das Ganze bei Top-Temperaturen von 13 Grad in und um Berlin. Die neue Woche startet dann wieder etwas besser. Morgen am Montag Sonne und Wolken im Mix, bleibt aber noch ein bisschen frisch. 13 Grad auch hier maximal.

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1: Die Natur ist immer noch voller Geheimnisse. Wir haben Augen zu sehen, aber sehen nicht. Wir haben Ohren zu hören, aber hören nicht. Um schöpferisch tätig zu sein, müssen wir die Dinge wieder sehen, wie ein Kind sie sieht. Mit unverbildeten Augen, die nicht durch falsche Gewohnheiten, Vorurteile, falsche Vorstellungen und Interpretationen geblendet sind.

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10: Ich bin Katrin Müller. Keine Koalitionen, keine gemeinsamen Beschlüsse, keine Zusammenarbeit. Gut die Hälfte der Menschen in Deutschland hält sogenannte Brandmauern in der Politik für richtig. Insgesamt 53% sprachen sich in einer INSA-Umfrage für Bild grundsätzlich für solche Selbstverpflichtungen aus. Knapp jeder Dritte hält

0: hält sie dagegen für falsch.
1: Die Befragten sind gespalten. Jeder Zweite findet politische Brandmauern richtig, aber gegen wen? Jeder Sechste will sie nach links und rechts. Jeder Vierte nur gegen die AfD, jeder Achte nur gegen die Linke. Die CDU will nun bei einer Präsidiumsklausur ihre jüngsten Wahlschlappen aufarbeiten. Dort könnte die Brandmauer zur AfD ein Thema werden. Bei den Unionswählern zeigte sich in der Umfrage aber ein Widerspruch. Die Mehrheit hält die Brandmauer für richtig, fast die Hälfte glaubt aber auch, sie habe der Union geschadet. Ursula Winkler, Berlin.
2: US-Präsident Trump hat einen neuen Präsidenten für die Ukraine gefordert. Selenskyj habe vielfach die Gelegenheit gehabt, den Ukraine-Krieg zu beenden und sich dagegen entschieden, behauptete Trump. Kiew hält davon nichts und betont, Selenskyj genieße die Unterstützung des ukrainischen Volkes.
3: Das ukrainische Volk habe das Recht, selbst zu entscheiden, schrieb Außenminister Andriy Sybiha auf X. Äußerungen aus dem Ausland bestätigten nur, dass Selenskyj seine Aufgabe gut erfülle. Er verdiene Unterstützung, sagte der Minister. Das geltende Kriegsrecht in der Ukraine verbietet Wahlen in Kriegszeiten. Begonnen hatte den Krieg Russland. Moskau beharrt auf Maximalforderungen und hat einen Waffenstillstand mehrfach abgelehnt. Katharina Schröder, Moskau.
2: Asylklageverfahren dauern in Deutschland wieder länger. Im ersten Halbjahr dieses Jahres im Schnitt 15,3 Monate. Im Vorjahr war es noch einen Monat weniger. Das geht aus einer Antwort der Bundesregierung auf eine Anfrage der Linken hervor. Besonders lang warten müssen Betroffene mit um die 20 Monate in Sachsen und Niedersachsen. Sie stehen am Pantheon, kurven am Kolosseum vorbei und verstopfen die engen Straßen von Rom. Scharen von Golfkarts kutschieren Urlauber durch die historische Innenstadt. Mit dem Trend wächst auch der Ärger. Ende September wurden in Rom rund 130 Golfkarts kontrolliert. 10 davon vorübergehend stillgelegt und Bußgelder von insgesamt 38.000 Euro verhängt. In Florenz sind Golfkarts dagegen im historischen Zentrum weitgehend verboten.
4: Ja, den goldenen Herbst, den suchen wir heute eher vergebens. Sind einige Wolken unterwegs. Immer mal wieder kommt auch ein bisschen Regen zu uns runter. Eher durchwachsenes Wetter für uns. Böig frischen Wind aus südwestlicher Richtung bei 13 Grad in und um Berlin. Das ist dann auch die Top-Temperatur für den morgigen Montag. Insgesamt hier aber deutlich besseres Wetter. Sonne und Wolken gibt's im Mix und Regenwolken halten sich zurück.
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0: 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Hier ist Radio Paradiso und die Sendung Kirchplatz. Ich wünsche Ihnen einen schönen, einen gesegneten Sonntag. Schwester Rebecca Sattler hat in der St. Matthias am Winterfeldplatz in Berlin-Schöneberg ihre ewige Profess in der Gemeinschaft der Missionare Identes gefeiert. Geboren ist sie 1989 in Rüdersdorf und in Fürstenwalde aufgewachsen. Ich habe Schwester Rebecca im Vorfeld dieser Feierlichkeiten getroffen. Zunächst einmal ganz grundsätzlich, was nochmal ist diese ewige Profess?
1: Ja, man kann sich das wie eine Hochzeit mit Gott vorstellen, wenn man es jetzt ganz platt ausdrücken möchte. Also man sagt ja zu Gott. Ich werde auch bei der Feier ein weißes Gewand tragen, was auch ein bisschen aussieht wie ein Hochzeitskleid, was auch ein bisschen daran anspielen soll.
0: Wie ist denn so das Gefühl vor diesen Feierlichkeiten?
1: Ich freue mich da sehr drauf, auch weil ich das schon eine Weile in mir bewege, diesen Wunsch. Umso näher der Termin rückt, umso größer wird auch die Aufregung, weil es ja schon auch ein großer Moment und es werden viele Leute da sein, da wird man dann schon ein bisschen nervös. Ja, aber ich freue mich auch sehr drauf. Ja.
0: Mehr zur Missionare Identes. Was ist denn das für eine Ordensgemeinschaft?
1: Also wir sind eine Ordensgemeinschaft wie auch die Franziskaner, Benediktiner. Nur, dass wir im 20. Jahrhundert gegründet wurden, also um genau zu sein 1959 in Spanien von Fernando Riello. Was uns unterscheidet von den klassischen Gemeinschaften ist, dass wir keinen Habit tragen, also wir laufen in Zivil, wie man vielleicht auch sehen kann. Und das war auch von Anfang an so, also nie anders. Und wir sind auch normal berufstätig und bringen sozusagen die frohe Botschaft zu den Leuten. Also es ist jetzt nicht so wie klassisch, dass die Leute zum Kloster kommen. Also sie können auch gerne zu uns kommen, aber wir gehen auch zu den Leuten. Und Schwerpunkte, die wir haben, ist auch die Jugendarbeit, also mit jungen Leuten zusammenzuarbeiten. Das kann sehr verschieden sein, in Schulen, aber auch Zeltlager und verschiedene Projekte. Und auch der Dialog mit den Intellektuellen, also auch in Universitäten präsent zu sein und da auch diesen Dialog Glaube und Wissenschaft sozusagen voranzubringen.
0: Und wie war der Weg in diese Gemeinschaft?
1: Also ich bin in Fürstenwalde aufgewachsen, nicht geboren, um genau zu sein, aber ich war mein ganzes Leben lang sozusagen in Fürstenwalde. Meine Familie ist nicht katholisch, sondern atheistisch. Wie das auch eigentlich damals in Fürstenwalde normal war. Also ich kann mich so an Zahlen erinnern, so 3% katholisch, 7% evangelisch und der Rest nichts. Ich bin sozusagen von alleine da drauf gekommen. Ich denke, dass das auch ein Weg war. Ich denke, ein erster Schritt war durchaus auch die Initiative meiner Eltern, die mich in der Grundschule ermutigt haben, am Religionsunterricht teilzunehmen, weil sie wollten, dass ich mir selber eine Meinung vom Thema Glauben und Religion bilden kann. Ich denke, das war durchaus auch prägend, um überhaupt einen Zugang zum christlichen Glauben zu haben. Was dann aber später entscheidender war, dass ich mit 15 Jahren mir die Frage gestellt habe, warum glauben Leute heute an Gott? Und dann habe ich zusammen mit einer Freundin, haben uns auf die Suche gemacht nach Religionsunterricht, also 8., 9. Klasse war das dann. Und so sind wir auf die katholische Kirche in Fürstenwalde gekommen, die uns dann angeboten haben, dass wir in den Firmkurs mit dazu stoßen können. Gegen Ende dieses Firmkurses gab es die Möglichkeit, am Weltjugendtag teilzunehmen, der damals, also es war 2005, in Köln stattfand. Ich bin dann da mitgefahren und hatte dann dort ein besonderes Erlebnis, wo eben diese 1 Million Menschen zusammenkamen und dann auch dieser Moment der Anbetung war, wo auch der Papst Benedikt damals präsent war. Ich hatte dann in einem Moment sehr stark eine Gegenwart gespürt und mir war in diesem Moment klar, dass diese Gegenwart, die ich spüre, der Heilige Geist ist. Und das war dann eben auch der Ausschlagspunkt zu sagen, ja, okay, jetzt, wenn ich ihn erfahren habe, dann möchte ich ihm auch folgen und hatte dann auch den Wunsch, mich in der katholischen Kirche taufen zu lassen. Und das war dann auch relativ schnell möglich, weil ich hatte ja den Firmenkurs schon fertig. Ich hatte ja die Vorbereitung schon gemacht, ohne es zu wissen. Und konnte dann zusammen mit dem Firmenkurs auch in dieser Firmenmesse auch Taufe feiern.
0: Und wie Schwester Rebecca Sattler in Kontakt mit dieser Missionsgemeinschaft kam, was sich daraus ergab, dazu gleich mehr hier bei Radio Paradiso und der Sendung Kirchplatz.

0: Hier ist Radio Paradiso und die Sendung Kirchplatz. Schwester Rebecca Sattler hat sich nach einem langen Weg für die Ordensgemeinschaft Missionare Identis entschieden, um dort in den Orden einzutreten. Vor diesem Festakt habe ich sie getroffen und ich wollte erst mal wissen, wie sie denn überhaupt in den Kontakt mit dieser Gemeinschaft kam.
1: Mein Kontakt mit dem Missionaren Identis war gleichzeitig mit dem Kontakt mit der katholischen Kirche, weil die Schwestern und Brüder der Gemeinschaft damals wie heute eben auch in Fürstenwalde eben tätig waren, also damals sogar wohnhaft in dem Pfarrhaus da gelebt haben. Und die Katechese war von einem Bruder und einer Schwester der Gemeinschaft geleitet. Es war sogar so, dass ich am Anfang auch gar nicht so gut unterscheiden konnte, was ist jetzt katholisch und was gehört zur Gemeinschaft. Also es war so ein natürlicher Übergang für mich. Und für mich war es von Anfang an die Gemeinschaft wie eine Familie. Der Kontakt ist dann ein bisschen gebrochen, weil auch mein Kontakt zur Kirche ein bisschen gebrochen ist. Also ich bin kurz, ein Jahr nach der Taufe ungefähr, bin ich für ein Schuljahr in die USA gegangen. Das größere Problem war, dass in diesem Jahr mein Vater plötzlich verstorben ist. Und das hat meine Glaubenswelt noch mal ein bisschen durcheinander gebracht. Also nicht, dass ich an Gott gezweifelt hätte. Ich hatte eher nach einem Sinn gesucht und gedacht, ich müsste mir was Härteres suchen, was Extremeres suchen, weil mir sowas Extremes passiert ist. Und dort in den USA gab es eben die Apostolische Pfingstgemeinde. Das war dann eine sehr extrem, fast sektenartige Freikirche, wo meine Nachbarin eben hinging. Und da hatte ich dann Anschluss gefunden. Als ich dann zurück aus den USA kam, hatte ich das dann auch in Deutschland gesucht und bin dann dort immer hingegangen. Also ich musste dann von Fürstenwalde auch immer nach Leipzig, weil das die Gemeinde war, die da am nächsten war. Und hatte dann meinen Kontakt mit der katholischen Kirche in dieser Zeit eigentlich fast gebrochen. Mit der Gemeinschaft hatte ich immer noch ein bisschen Kontakt gehabt. Als ich dann mit dem Studium angefangen hatte, ich brauchte dann aber ein Zweitfach neben Mathe. Und aus irgendwelchen Gründen konnte ich in dem Moment dann nur noch NC-freie Fächer wählen, weil irgendeine Frist abgelaufen war. Und dann war halt Informatik in dem Moment das kleinste Übel, was sich dann aber als Glück herausgestellt hat, weil ich das dann auch im Studium sehr zu schätzen gelernt habe und dann auch im Master dann auch Informatik gemacht habe und dann auch den Doktor in Informatik gemacht habe. Also es ist ja auch oft diese Frage, Glaube und Wissenschaft, schließt sich das aus? Habe ich nie gedacht, dass Glaube und Wissenschaft einander ausschließen. Auch ich finde auch zum Beispiel die Evolutionstheorie oder die Entstehung des Universums finde ich unglaublich spannende Themen. Und ich denke nicht, dass das ein Wirken Gottes, eines Schöpfers ausschließen würde zum Beispiel. Und dass jetzt zum Beispiel die Schöpfungsgeschichte eine ganz andere Geschichte erzählen möchte, keine naturwissenschaftliche Geschichte.
0: Und wie der Lebensweg dann Rebecca Sattler ins Kloster geführt hat, dazu gleich noch einmal hier bei Radio Paradiso und der Sendung Kirchplatz.

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1: Aus dem Markus-Evangelium. Dort brachte man einmal Kinder zu Jesus, damit er sie berühre und segne. Die Jünger aber trieben die Leute mit harten Worten weg. Als Jesus das sah, wurde er unwillig. Lasst die Kinder zu mir kommen, hindert sie nicht. Das Reich Gottes steht Menschen offen, die sind wie diese Kinder. Was ich sage, ist wahr. Wer Gottes Nähe und Freundlichkeit nicht annimmt wie ein Kind, wird zum Reich Gottes keinen Zugang haben. Und er nahm sie in die Arme, legte ihnen die Hände auf und segnete sie.
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0: Hier ist Radio Paradiso und die Sendung Kirchplatz. Warum entscheidet sich eine 37 junge Frau mit einem Doktortitel aus dem Bereich der Informatik für ein Leben in einer Ordensgemeinschaft? Das habe ich von Schwester Rebecca erfahren und mich mit ihr über ihren Lebensweg unterhalten.
1: Wir wohnen jetzt nicht immer unbedingt in einem Kloster. Also als ich eingetreten bin, haben wir im Bernhard-Lichtenberg-Haus gewohnt. Es sieht aus wie eine normale Wohnung. Es hat eine Kapelle, was jetzt vielleicht nicht jede Wohnung hat. Der Alltag kann von außen wirkt eigentlich relativ normal, denke ich. Wir sind arbeitstätig. Also am Anfang habe ich vor allem auch studiert, aber ich habe dann auch nebenbei dann Studententätigkeiten, also als studentische Hilfskraft gearbeitet, um auch bei der Finanzierung der Gemeinschaft eben was beizutragen. Und unser Gemeinschaftsleben unter der Woche konzentriert sich vor allem auf den Abend. Also dass wir am Abend dann gemeinsam Gebet haben und dann auch gemeinsam Abendessen und dann eben am Wochenende auch verstärkt dann gemeinsame Aktivitäten bringen. Also wir versuchen schon als Gemeinschaft dieses aktive und kontemplative zusammenzubringen. Wir versuchen auch wie eine Familie zu leben und auch vieles so zu machen, wie es eine Familie machen würde. Also wir untereinander nennen wir uns auch Schwester und Bruder. Also es ist schon sehr, sehr familiär. Und natürlich hat man dann auch so Witze und Späße, die man miteinander dann so macht, ja.
0: Zu dritt lebt die Ordensgemeinschaft in Schöneberg. Und wo werden so die nächsten Lebensstationen sein?
1: Also mich persönlich zieht es schon eher auch ins Ausland. Aber also ein Teil der Profess ist es auch, dass man das Gelübde zum Gehorsam ablegt. Und das bedeutet, dass auch die Gemeinschaft für einen entscheidet, im Ende, wo man versetzt wird und wo man tätig ist. Das kann natürlich auch immer in Absprache mit einem sein, aber wenn eben gerade jemand in Deutschland gebraucht wird und in Deutschland werden Leute gebraucht, dann ist es eben hier. Und genau, das ist dann auch okay so.
0: Ist das eigentlich ein außergewöhnliches Lebenskonzept?
1: Ich denke schon. Also für mich ist es persönlich ja nicht so außergewöhnlich, weil für mich ist ja das, was für andere außergewöhnlich ist, auch normal. Für mich ist ja eher das Familienleben und das normale Leben außergewöhnlich, weil ich das eben nicht lebe. Aber natürlich, man sticht halt aus der Masse raus, wenn man erzählt, dass man in einer Ordensgemeinschaft lebt. Ja. Viele können auch gar nicht so viel damit anfangen und wissen auch gar nicht, was das im Endeffekt bedeutet. Ich hatte mal einen Kommentar von einem Kommilitonen, der mir gesagt hat, ich finde es schön, dass du nicht so Mainstream bist. Das fand ich ganz sympathisch. Genau, aber eigentlich fast durchweg positiv.
0: Dankeschön an Schwester Rebecca. Und mehr zu den vielen Ordensgemeinschaften bei uns im Bistum unter erzbistumberlin.de.

Hier ist Radio Paradiso und die Sendung Kirchplatz. Wie gewohnt an dieser Stelle ein paar Tipps und Hinweise für Sie. Sie sind herzlich eingeladen zur Veranstaltungsreihe Alles, was atmet, am Mittwoch jetzt, dem 14. Oktober um 19 Uhr in Potsdam, in der Gemeinde St. Peter und Paul am Bassin. Der Gemeindeausschuss Ökologie mit Haus und Hof lädt alle Interessierten sehr herzlich zu dieser Veranstaltungsreihe ein. Der Eintritt ist frei und es ist keine Anmeldung erforderlich. Alles im Blick, Fürsorge und Vorsorge gemeinsam gestalten, das am Donnerstag, dem 15. Oktober. In dieser offenen und kostenfreien Veranstaltungsreihe in der Pfarrei Märtyrer von Berlin geben Fachreferentinnen und Referenten Orientierung und Raum für Austausch. Im Mittelpunkt stehen Themen wie Vorsorgevollmacht, Patientenverfügung, Betreuungsverfügung, christliche Bestattungsriten, die Organisation wichtiger Unterlagen und Hospiz- und Palliativversorgung. Grundlage ist der Vorsorgeordner des Erzbistums Berlin. Und das am 15. Oktober um 17 Uhr in Herz Jesu Altlitzow 23 in Berlin-Charlottenburg. Unter dem Motto Bibel bewegt erwartet Sie am 17. Oktober ein abwechslungsreiches Programm mit Vortrag, Workshops, einem Markt der Möglichkeiten und einem ersten Einblick in Ergebnisse der bibelpastoralen Umfrage im Erzbistum Berlin. Mehr zu dieser Veranstaltung am kommenden Samstag, dem 17. Oktober unter erzbistumberlin.de. Mein Name ist Susanne Trotzki. Ich wünsche Ihnen heute einen schönen Sonntag, einen guten Start in die neue Woche. Fühlen Sie sich behütet. Und den nächsten Kirchplatz gibt es wie gewohnt am kommenden Sonntag von 12 bis 1 nur hier bei Radio Paradiso. Musik.

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14: Ich bin Katrin Müller. Bei einem Schiffsunglück vor der Küste von Djibouti sind nach UN-Angaben mindestens 109 Migranten ums Leben gekommen. Das hat die Internationale Organisation für Migration mitgeteilt. Mehr als 116 Passagiere des gekenterten Bootes auf dem Weg von Djibouti nach Jemen werden noch vermisst. Gut die Hälfte der Menschen in Deutschland hält sogenannte Brandmauern in der Politik für richtig. Insgesamt 53% sprachen sich in einer INSA-Umfrage für Bild grundsätzlich für solche Selbstverpflichtungen aus. Knapp jeder Dritte hält sie dagegen für falsch.
15: Die Befragten sind gespalten. Jeder Zweite findet politische Brandmauern richtig, aber gegen wen? Jeder Sechste will sie nach links und rechts. Jeder Vierte nur gegen die AfD, jeder Achte nur gegen die Linke. Die CDU will nun bei einer Präsidiumsklausur ihre jüngsten Wahlschlappen aufarbeiten. Dort könnte die Brandmauer zur AfD ein Thema werden. Bei den Unionswählern zeigte sich in der

0: Umfrage aber ein Widerspruch. Die Mehrheit hält die Brandmauer für richtig, fast die Hälfte glaubt aber auch, sie habe der Union geschadet. Ursula Winkler, Berlin.
1: US-Präsident Trump hat einen neuen Präsidenten für die Ukraine gefordert. Selenskyj habe vielfach die Gelegenheit gehabt, den Ukraine-Krieg zu beenden und sich dagegen entschieden, behauptete Trump in Washington. Davor hatte sich Trump mit Kreml-Chef Putin auf die Lieferung hunderttausender Tonnen Diesel geeinigt. Fraglich ist, ob davon etwas an den Tankstellen auch hierzulande zu spüren sein wird.
2: An deutschen Tankstellen werden sich die Preise durch Trumps Dieseldeal wohl kaum ändern. Das erwartet der Wirtschaftsverband Fuels und Energie. Denn in der EU gelte ja weiter ein Importverbot für russischen Diesel. Andere Ökonomen stimmen zu, auch weil die zugesagte Sofortmenge an Diesel zu gering sei, um einen großen Unterschied zu machen. Daten des Spritpreisportals Tankerkönig zeigen bisher auch keine Sprünge bei den Spritpreisen. Durch seinen Dieseldeal mit Putin erwartet US-Präsident Donald Trump wohl vor allem Auswirkungen im eigenen Land. Babette Büchner, Redaktion.
1: Im Koalitionsstreit über die Rentenreform will SPD-Fraktionschef Miersch auch die Fraktionen und Länderregierungschefs einbinden, um Blockaden aufzulösen. Es gäbe Überlegungen, dass man die Fraktionen und möglicherweise auch die Ministerpräsidenten in den Prozess einbeziehe, bevor es einen Kabinettsbeschluss gebe, sagte Miersch derzeit. Die Union ist aber gegen das Einsetzen einer neuen Arbeitsgruppe.
3: Schönen Sonntagnachmittag. Hier ist Radio Paradiso mit dem Wetter für Berlin und Brandenburg. Und der Sonntag bleibt heute wie gehabt. Viele Wolken sind unterwegs, immer mal wieder auch ein paar Regenschauer mit dabei. Warm ist es nicht, 13 Grad in der Region, maximal auch morgen am Montag. Das ist die Tagestop-Temperatur. Insgesamt wird es aber freundlicher. Bleibt trocken bei einem Mix aus Sonne und Wolken.

0: 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Die größten Worte der Menschheitsgeschichte. SED-Politbüro-Mitglied Günter Schabowski verliest am Abend des 9. November 1989 versehentlich einen Entwurf zum neuen DDR-Reisegesetz.
1: Haben wir uns dazu entschlossen, heute eine Regelung zu treffen, die es jedem Bürger der DDR möglich macht, über Grenzübergangspunkte der DDR auszureisen. Das tritt nach meiner Kenntnis, ist das sofort, unverzüglich.

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14: Ich bin Tanja Wagner. SPD-Fraktionschef Mirsch hat eine Idee, um den Streit in der Koalition beim Thema Rente zu lösen. Er schlägt im Interview mit der Zeit vor, vor einem Kabinettsbeschluss auch die Fraktionen und Länderregierungschefs einzubinden.
15: Kann ein großer Rentengipfel den Knoten lösen? Der Streit dreht sich im Kern um das Ende der abschlagsfreien Rente nach 45 Beitragsjahren. Experten empfehlen die Abschaffung, Teile der SPD sind dagegen. Den Vorwurf der Blockade weist Fraktionschef Mirsch aber zurück. Auch innerhalb der CDU gäbe es eine Riesendiskussion über die Rente, sagte er und verwies auf Ministerpräsidenten der Union, die auch für eine Beibehaltung sind. Ursula Winkler, Berlin.
14: Bei einem Schiffsunglück vor der Küste von Djibouti sind nach UN-Angaben mindestens 109 Migranten ums Leben gekommen. Mehr als 116 Passagiere des gekenterten Bootes werden noch vermisst. Das teilte die Internationale Organisation für Migration mit.
16: Jedes Jahr machen sich Zehntausende auf den Weg über die Meeresenge Bab al-Mandab, die übersetzt Tor der Tränen bedeutet. Denn die Reise in den oft überfüllten Booten von Djibouti nach Jemen ist gefährlich. Für mehr als 100 Menschen endete sie nun tödlich, als ihr Boot kenterte. Noch immer werden viele Menschen vermisst. Die Aussicht, dass sie das Unglück überlebt haben, sinkt mit jeder Stunde. Eva Kraftschick, Nairobi.
14: Friedenspreisträger Philip Sands hat Deutschland beim Abschluss der Frankfurter Buchmesse scharf kritisiert. Das deutsche Schweigen zu Israel, Gaza und dem Westjordanland sei unanständig, sagte der Völkerrechtsexperte und Nachfahre von Holocaust-Überlebenden in seiner Dankesrede in der Frankfurter Paulskirche. Die Debattenbeschränkung in Deutschland sei beunruhigend. Völkerrechtsverletzungen klar zu benennen sei nicht antisemitisch, sondern die Wahrheit. US-Präsident Trump hat auf einer Wahlkampfveranstaltung im US-Bundesstaat Texas erneut Europa angefeindet.

0: Die Energiewende habe Deutschland fast in den Untergang getrieben. Das Land sei fast ausgelöscht worden, so Trump. Auch drohte er dem französischen Präsidenten Macron Zölle von 250% auf Wein und Champagner an. Am 3. November wird in den USA gewählt. Die Republikaner könnten dabei ihre knappe Mehrheit in beiden Kongresskammern verlieren.
1: Ja, herbstlich durchwachsen geht's weiter durch den Sonntagnachmittag hindurch. Sind einige Wolken unterwegs, immer mal wieder auch Regenschauer mit dabei. Das Ganze bei Top-Temperaturen von um die 13 Grad. Morgen am Montag wird es dann freundlicher. Es bleibt trocken bei einem Mix aus Sonne und Wolken.

0: 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Die größten Worte der Menschheitsgeschichte. Am 20. Juli 1944 verübt Klaus Schenk Graf von Stauffenberg das misslungene Attentat auf Adolf Hitler. Wenige Stunden später werden er und 5 weitere Mitglieder des aktiven Widerstandes verhaftet und hingerichtet. Diese Worte können als sein Vermächtnis gelten.
1: Es ist Zeit, dass jetzt etwas getan wird. Derjenige allerdings, der etwas zu tun wagt, muss sich bewusst sein, dass er wohl als Verräter in die deutsche Geschichte eingehen wird. Unterlässt er jedoch die Tat, dann wäre er ein Verräter vor seinem eigenen Gewissen.
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7: Ich bin Tanja Wagner. Tragisches Schiffsunglück vor der Küste von Dschibuti. Nach Angaben der Vereinten Nationen sind dabei mindestens 109 Migranten ums Leben gekommen. Das Boot befand sich auf dem Weg nach Jemen, als es kenterte. Laut der Internationalen Organisation für Migration werden noch mehr als 116 Passagiere vermisst. Mehr als 80 Menschen überlebten das Schiffsunglück. Nach UN-Angaben handelt es sich bei allen um äthiopische Staatsangehörige. Die CDU steckt in einer der schwersten Krisen ihrer Geschichte. Heute und morgen berät die Parteiführung darüber, wie sie da wieder herauskommen kann. Das Treffen war nach den für die CDU verheerenden Landtagswahlen angesetzt worden.
8: Schwere Stimmenverluste in Berlin und Sachsen-Anhalt, in Mecklenburg-Vorpommern sogar aus dem Landtag geflogen, auf Bundesebene im Umfragetief. Jetzt will die CDU klären, woran es liegt. Wie kann die schwarz-rote Regierung auf die aktuelle Unzufriedenheit in der Bevölkerung reagieren? Weiter mit dem straffen Reformkurs? Wurden Themen übersehen? Und wie ist die langfristige Strategie? Muss die CDU konservativer werden, um Wähler zurückzugewinnen oder umgekehrt? Auch wenn die Ministerpräsidenten ihm vorerst den Rücken gestärkt haben, muss der angeschlagene Parteichef März auch intern verlorenes Vertrauen zurückgewinnen. Ursula Winkler, Nachrichtenredaktion.
7: Der Papst muss operiert werden. Das 71 Jahre alte Oberhaupt der katholischen Kirche gab bei seinem Sonntagsgebet bekannt, dass bei ihm ein Knoten in der Lunge entdeckt worden sei, der sich im Anfangsstadium befindet.
9: Leo wirkte ruhig und gefasst, sagte, die Ärzte haben mir zu einer OP geraten, um den Knoten zu entfernen. Der Eingriff soll in den kommenden Tagen über die Bühne gehen. Weitere Einzelheiten nannte er nicht und viele Gläubige hier auf dem Petersplatz mussten erst einmal die Luft anhalten, waren völlig überrascht. Leo schien immer fit, er spielt Tennis, hat sogar ein eigenes Fitnessstudio hier in seinem Apartment und eigentlich steht für den kommenden Monat eine Reise nach Südamerika auf seinem Programm. Claudia Wächter, Rom.
7: Wirbelsturm Isaias hat in den USA mindestens 4 Menschen getötet, in Florida und Alabama. Hunderttausende sind nach offiziellen Angaben ohne Strom. Außerdem bereitet sich Mexiko auf den Hurricane Simon vor. Die mexikanische

0: Regierung rief die Bevölkerung auf, an sicheren Orten zu bleiben.
1: Schönen Sonntagnachmittag. Hier ist Radio Paradiso mit dem Wetter für Berlin und Brandenburg. Und der Sonntag bleibt heute wie gehabt. Viele Wolken sind unterwegs, immer mal wieder auch ein paar Regenschauer mit dabei. Warm ist es nicht, 13 Grad in der Region, maximal auch morgen am Montag. Das ist die Tagestop-Temperatur. Insgesamt wird es aber freundlicher. Bleibt trocken bei einem Mix aus Sonne und Wolken.

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1: Ich suche nach Erweiterung meines so engen Raumes, nach Weite zum Atmen, nach Erfüllung trotz aller Enttäuschungen. Ich suche nach dem Mut, nicht aufzugeben bei all den geschlossenen Türen meines Lebens. Ich suche nach dem, was das Leben lebenswert macht und werde nicht aufgeben, bis ich mein Ziel erreicht habe.

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7: Ich bin Tanja Wagner. Auf einer Klausurtagung berät die CDU-Führung darüber, wie sie aus einer der schwersten Krisen ihrer Geschichte herauskommen kann. Generalsekretärin Hoppermann machte vorher klar, dass es ein langer Weg wird. Gleichzeitig betonte sie, dass die Partei ihre Lehren aus den Wahlschlappen gezogen hat.
8: Nach den jüngsten Wahlschlappen wackelte ja sogar Kanzler Merz. Die CDU-Klausur war dann wohl auch als Ventil angekündigt worden. Offen ist, wie sehr es dabei auch nochmal eine Debatte über Merz' Agieren als Kanzler geben wird. Inhaltlich soll es bei der Aufarbeitung unter anderem darum gehen, Alltagsprobleme der Menschen wieder mehr in den Blick zu nehmen. Und es geht um den Umgang mit der AfD. Im Vorfeld hat schon eine rege Diskussion in CDU und CSU begonnen, ob man sich von der AfD weiter mit einer Brandmauer scharf abgrenzen will. Ronny Thorau, Berlin.
7: Kurz vor der Verhandlung am Bundesverfassungsgericht zur Erbschaftssteuer fordert Bundesfinanzminister Klingbeil eine Reform. Millionen- und Milliardenvermögen würden oft nahezu steuerfrei vererbt, während kleinere Erbschaften besteuert werden. Das verschärfe die Ungleichheit im Land, sagte der SPD-Chef der Deutschen Presseagentur. Sobald das Verfassungsgericht den rechtlichen Rahmen geklärt hat, will die SPD ihre Reformvorschläge umsetzen. Tragisches Schiffsunglück vor der Küste von Djibouti. Nach Angaben der Vereinten Nationen sind dabei mindestens 109 Migranten ums Leben gekommen. Das Boot befand sich auf dem Weg nach Jemen, als es kenterte. Laut der Internationalen Organisation für Migration werden noch mehr als 116 Passagiere vermisst. Mehr als 80 Menschen überlebten das Schiffsunglück. Nach UN-Angaben handelt es sich bei allen um äthiopische Staatsangehörige. Sie stehen am Pantheon, kurven am Kolosseum vorbei und verstopfen die engen Straßen von Rom. Scharen von Golfkarts kutschieren Urlauber durch die historische Innenstadt. Doch der Trend sorgt für Ärger.
9: Ohrenbetäubendes Gehupe hier wieder mal. Zuckelt ein Golfkart Richtung Vatikan und hält bei jedem Fotomotiv. Die Touris freut's und die Taxifahrer hier, die wettern. Die Dinger machen uns das Geschäft kaputt. Hunderte solcher Mini-Gefährte sind hier unterwegs. Einige Fahrer haben nicht mal einen Führerschein. Und die Behörden hier, die wollen das Chaos nun regeln. Eventuell sogar wie in Florenz. Dort ist die Innenstadt schon für Golfkarts tabu. Claudia Wächter, Rom.
10: Ja, herbstlich durchwachsen geht's weiter durch den Sonntagnachmittag hindurch. Sind einige Wolken unterwegs, immer mal wieder auch Regenschauer mit dabei. Das Ganze bei Top-Temperaturen von um die 13 Grad. Morgen am Montag wird es dann freundlicher. Es bleibt trocken bei einem Mix aus Sonne und Wolken. 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

0: 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Die größten Worte der Menschheitsgeschichte. Die Reaktion des Sozialdemokraten August Bebel auf die sogenannte Blut- und Eisenrede Otto von Bismarcks aus dem Jahre 1871.
1: Das mit Blut und Eisen mühsam zusammengeschweißte Reich ist kein Boden für die bürgerliche Freiheit, geschweige für die soziale Gleichheit. Staaten werden mit den Mitteln erhalten, durch die sie gegründet wurden. Der Säbel stand als Geburtshelfer dem Reich zur Seite. Der Säbel wird es ins Grab begleiten.
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9: Ich bin Tanja Wagner. SPD-Fraktionschef Mirsch hat eine Idee, um den Streit in der Koalition beim Thema Rente zu lösen. Er schlägt im Interview mit der Zeit vor, vor einem Kabinettsbeschluss auch die Fraktionen und Länderregierungschefs einzubinden.
10: Kann ein großer Rentengipfel den Knoten lösen? Der Streit dreht sich im Kern um das Ende der abschlagsfreien Rente nach 45 Beitragsjahren. Experten empfehlen die Abschaffung, Teile der SPD sind dagegen. Den Vorwurf der Blockade weist Fraktionschef Mirsch aber zurück. Auch innerhalb der CDU gäbe es eine Riesendiskussion über die Rente, sagte er und verwies auf Ministerpräsidenten der Union, die auch für eine Beibehaltung sind. Ursula Winkler, Berlin.
9: Bei einem Schiffsunglück vor der Küste von Djibouti sind nach UN-Angaben mindestens 109 Migranten ums Leben gekommen. Mehr als 116 Passagiere des gekenterten Bootes werden noch vermisst. Das teilte die Internationale Organisation für Migration mit.
11: Jedes Jahr machen sich Zehntausende auf den Weg über die Meeresenge Bab al-Mandab, die übersetzt Tor der Tränen bedeutet. Denn die Reise in den oft überfüllten Booten von Djibouti nach Jemen ist gefährlich. Für mehr als 100 Menschen endete sie nun tödlich, als ihr Boot kenterte. Noch immer werden viele Menschen vermisst. Die Aussicht, dass sie das Unglück überlebt haben, sinkt mit jeder Stunde. Eva Kraftschick, Nairobi.
9: Friedenspreisträger Philip Sands hat Deutschland beim Abschluss der Frankfurter Buchmesse scharf kritisiert. Das deutsche Schweigen zu Israel, Gaza und dem Westjordanland sei unanständig, sagte der Völkerrechtsexperte und Nachfahre von Holocaust-Überlebenden in seiner Dankesrede in der Frankfurter Paulskirche. Die Debattenbeschränkung in Deutschland sei beunruhigend. Völkerrechtsverletzungen klar zu benennen sei nicht antisemitisch, sondern die Wahrheit. Microsoft-Chef Satya Nadella fordert eine Art Notbremse für künstliche Intelligenz. Ein Mensch müsse immer in der Lage sein, ein KI-Modell mitten in der Aufgabe zu stoppen oder abzuschalten. Das schrieb Nadella auf X. Außerdem müssten alle KI-Aktionen für Menschen nachvollziehbar sein. Hintergrund: In Tests haben KI-Systeme eigenständig Hacking-Attacken durchgeführt.
12: Schönen Sonntagnachmittag. Hier ist Radio Paradiso mit dem Wetter für Berlin und Brandenburg. Und der Sonntag bleibt heute wie gehabt. Viele Wolken sind unterwegs, immer mal wieder auch ein paar Regenschauer mit dabei. Warm ist es nicht, 13 Grad in der Region, maximal auch morgen am Montag. Das ist die Tagestop-Temperatur. Insgesamt wird es aber freundlicher. Bleibt trocken bei einem Mix aus Sonne und Wolken.
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14: Schönen Sonntag. Ich freue mich, dass Sie dabei sind.

Schön, Sie hier zu haben. Ich begrüße Sie zu einer neuen Ausgabe von Kreuz Dame, das Magazin über Gott und die Welt hier auf Radio Paradiso. Ich bin Johanna Friese. Das war eine sehr ernste Woche, finde ich. Am Mittwoch, der dritte Jahrestag des Überfalls der Hamas auf Israel, vielerorts gab es Gedenkveranstaltungen und auch Gottesdienste. In Berlin wurde die Israel-Flagge am Mittwochabend aufs Brandenburger Tor projiziert. Am 7. Oktober 2023, da wurden bei dem Terrorangriff 1200 Menschen getötet und mehr als 240 in den Gazastreifen verschleppt. Das war nicht nur der größte Massenmord an Jüdinnen und Juden seit dem Holocaust, sondern auch der Beginn des Krieges zwischen Israel und der Hamas, dem im Gazastreifen inzwischen zehntausende Menschen zum Opfer gefallen sind. Die Welt ist seitdem eine andere und die Folgen wurden am Mittwoch auch angesprochen. Ich habe noch mal einige Stimmen für Sie zusammengetragen. Kirsten Fehrs, die EKD-Ratsvorsitzende, die hat noch mal die Welle des antisemitischen Hasses weltweit betont. Der Direktor der Frankfurter Bildungsstätte Anne Frank, Meron Mendel, der mahnte, dass die Opfer des antisemitischen Terrors der Hamas und die Opfer des Gazakrieges nicht gegeneinander ausgespielt und politisch instrumentalisiert werden dürften. Und zwar weder bei Demonstrationen noch in Kommentarspalten bei Social Media. Bei einem multireligiösen Gottesdienst in der Berliner Kaiser Wilhelm Gedächtniskirche, da erklärten die Geistlichen vom House of One nochmal gemeinsam, sie wollen ein Zeichen des friedlichen Miteinanders senden. Und weiter sagten sie, solange im Heiligen Land der drei Religionen nicht überall Frieden herrsche, werde auch in anderen Teilen der Welt weiter Hass auf die Straßen getragen werden.

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1: Sie hören hier auf Radio Paradiso Kreuzdame, das Magazin über Gott und die Welt. Ich bin Johanna Friese. 5000 Brote, die Aktion Konfis backen für Brot für die Welt, die ist wieder angelaufen und zwar im ganzen Bundesgebiet. Und das ist die Idee, dass die Konfirmandengruppen gemeinsam backen und zwar mit den regionalen Bäckerinnen und Bäckern und dann organisieren sie einen Gottesdienst oder ein Event und verkaufen die Brote für den guten Zweck. Sie lernen also nicht nur etwas übers Bäckerhandwerk dabei, sondern beschäftigen sich auch mit Jugendprojekten im globalen Süden. Da geht nämlich das gesammelte Geld hin zu Brot für die Welt. Und in diesem Jahr sind Mosambik und Argentinien dabei im Fokus. In Mosambik unterstützt das Projekt Geflüchtete und Einheimische beim Neuanfang mit Ausbildung und Arbeitsmöglichkeiten und in Argentinien fließen die Spendengelder in Jugendzentren. Da können sich Jugendliche treffen und bekommen auch Bildung und Berufsberatung. Wenn Sie also in diesen Wochen mal nachschauen in den Kirchengemeinden, wo überall die Aktion 5000 Brote läuft, manchmal verkaufen die Jugendlichen direkt nach den Gottesdiensten oder auf Wochenmärkten oder auch vor den kooperierenden Bäckereien. Bis zum ersten Advent geht es noch und alle Infos, wie man selber als Gruppe im nächsten Jahr mitmachen kann, denn da gibt es die Aktion auch wieder, das alles finden Sie auch online unter 5000-brote.de.

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1: Es ist nicht wichtig für mich, wie du dein Geld verdienst. Ich möchte wissen, ob du es wagst, der Sehnsucht deines Herzens zu folgen. Ich möchte wissen, ob du dich traust, wie ein Narr auszusehen, weil du deine Liebe zeigst, deine Träume lebst und wirklich lebendig bist. Ich möchte wissen, was von dir übrig bleibt, wenn alles Äußere von dir abfällt.
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Sie hören hier auf Radio Paradiso Kreuzdame, das Magazin über Gott und die Welt. Ich bin Johanna Friese. Im Berliner Dom wird die riesige Sauerorgel von 1905 saniert und sauber gemacht. Morgen beginnen die Vorarbeiten. In den kommenden Monaten werden, und das muss man sich mal vorstellen, alle 7269 Pfeifen einzeln entfernt, gesäubert und wieder eingebaut. Die damalige Orgelfirma von Wilhelm Sauer aus Frankfurt-Oder, die gibt es sogar noch. Heute ist sie in Müllrose, hat also eine 170-jährige Tradition im Orgelbau. Und für die Orgelbauer von dort ist das natürlich ein besonderes Projekt. Filigrane Handarbeit sei dafür nötig. Und es geht ja beim Orgelbau vor allem um den Luftstrom, denn dadurch werden die Pfeifen zum Klingen gebracht. So tauscht man jetzt mehr als 7000 Membrane von Hand aus. Der Domorganist Andreas Sieling, der schwärmt ja von dieser Orgel. Sie hätte eine besonders große Klangbreite und einen warmen Klang wie eine Umarmung. Und Karfreitag 2027 soll dann alles fertig sein. Da wird dann das erste Konzert erklingen auf der sanierten und gereinigten Sauerorgel im Berliner Dom.

Sie hören hier auf Radio Paradiso Kreuzdame, das Magazin über Gott und die Welt. Ich bin Johanna Friese und immer mal wieder habe ich ja auch schöne Texte für Sie zum Nachdenken. Und heute ist es ein Gebet, das Katrin Ochsen in ihrem wunderbaren Buch Worte leben geschrieben hat. Und wenn Sie mögen, steigen Sie mit ein. Klagen statt handeln und liegen statt leben, sich abfinden statt zu protestieren. Hol du uns da heraus, Gott. Rette uns von uns selbst und vor allem vor unseren Ausreden. Warum es so sein muss und gar nicht anders sein kann. Damit wir aufstehen und einstehen für unser eigenes Leben und für das Leben der anderen. Damit wünsche ich Ihnen einen gesegneten Abend heute. Kommen Sie gut in die neue Woche. Und wir hören uns dann am kommenden Sonntag wieder hier an dieser Stelle. Ich freue mich schon drauf. Ich bin Johanna Friese und für heute sage ich Tschüss.

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5: Ich bin Tanja Wagner. Vor der Küste Dschibutis ist ein Boot mit Migranten gekentert. Mindestens 139 Menschen kamen ums Leben, darunter 15 Kinder. Dutzende Menschen werden noch vermisst. Die Suche nach Toten und möglichen Überlebenden dauert an. Mehr als 80 Personen haben das Unglück überlebt. Das teilte die Internationale Organisation für Migration mit. Organisationschefin Amy Pope fordert sichere und legale Zugangswege für Migranten. Man dürfe diese Todesfälle nicht länger als Normalität hinnehmen. Das Bundesverfassungsgericht verhandelt ab morgen über die Erbschaftssteuer. Die bayerische Staatsregierung will unter anderem klären lassen, ob bestimmte Vorschriften verfassungswidrig sind. Die Erbschaftssteuer müsse gerechter werden, sagte Bundesfinanzminister Klingbeil der deutschen Presseagentur im Vorfeld.
6: Wer in ein reiches Elternhaus geboren wird, hat oft ausgesorgt in Deutschland. Denn große Vermögen werden oft nahezu steuerfrei vererbt. Das sei nicht gerecht, so Finanzminister Klingbeil. Er will eine Reform, allerdings noch abwarten, was das Bundesverfassungsgericht entscheidet. Verhandelt wird in Karlsruhe Montag und Dienstag. Ein Urteil folgt wohl in einigen Monaten. Bayern will vor dem Gericht gerade klären, wer Erbschafts- und Schenkungssteuerregeln festlegen darf. Der Bund für alle oder auch die Bundesländer regional. René Thorau, Berlin.
5: Der Papst muss operiert werden. Das 71 Jahre alte Oberhaupt der katholischen Kirche gab bei seinem Sonntagsgebet bekannt, dass bei ihm ein Knoten in der Lunge entdeckt worden sei, der sich im Anfangsstadium befinde.
7: Leo wirkte ruhig und gefasst, sagte, die Ärzte haben jetzt zu einer OP geraten, um den Knoten zu entfernen. Der Eingriff soll in den kommenden Tagen über die Bühne gehen. Weitere Einzelheiten nannte er nicht und viele Gläubige hier auf dem Petersplatz mussten erst einmal die Luft anhalten, waren völlig überrascht. Leo schien immer fit, er spielt Tennis, hat sogar ein eigenes Fitnessstudio hier in seinem Apartment und eigentlich steht für den kommenden Monat eine Reise nach Südamerika auf seinem Programm. Claudia Wächter, Rom.
5: Max Verstappen hat sein Jubiläumsrennen in Singapur gewonnen. In seinem 250. Grand Prix holte sich der viermalige Weltmeister seinen 73. Karrieresieg nach seiner 50. Pole Position und dem Erfolg im Sprint tags zuvor. Charles Leclerc wurde Zweiter, Kimi Antonelli Dritter. Er baute damit seine WM-Führung aus.
8: Einen schönen und gemütlichen Sonntagabend. Hier ist Radio Paradiso mit dem Wetter für Berlin und Brandenburg. Und das Wetter heute Abend bleibt weiter erstmal dicht bewölkt. Ein paar Regenschauer sind möglich, morgen am Montag dann aber auch nicht mehr. Hier bleibt es überwiegend trocken. Das ist die gute Nachricht. Gibt einen Mix aus Sonne und Wolken bei Topwerten von um die 13 Grad.

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1: Erich Kästner, Humor.
2: Jeder Mensch erwerbe sich Humor. Das ist nicht unmöglich, denn immer und überall ist es einigen gelungen. Der Humor rückt den Augenblick an die richtige Stelle. Er lehrt uns die wahre Größenordnung und die gültige Perspektive. Er macht die Erde zu einem kleinen Stern, die Weltgeschichte zu einem Atemzug und uns selber bescheiden. Das ist viel. Bevor man das Erb- und Erzübel, die Eitelkeit, nicht totgelacht hat, kann man nicht beginnen, das zu werden, was man ist. Ein Mensch.

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11: Ich bin Tanja Wagner. Die geplante Zuckersteuer bekommt Gegenwind aus den eigenen Reihen. 9 Agrar- und Verbraucherschutzminister der Union haben Bundeskanzler Merz in einem Brief aufgefordert, die Steuer zu stoppen. Der Koalitionsvertrag setze beim Thema Zucker auf Freiwilligkeit und Eigenverantwortung, nicht auf staatliche Lenkung, heißt es in dem Schreiben. Eine Zuckersteuer belaste den Kauf bestimmter Lebensmittel unnötigerweise und verschärfe die schwierige Lage der Landwirtschaft zusätzlich. Bei einem Schiffsunglück vor der Küste Dschibutis in Ostafrika sind nach UN-Angaben mindestens 139 Migranten ums Leben gekommen. Unter ihnen seien auch 15 Kinder. Dutzende Passagiere des gekenterten Bootes auf dem Weg von Dschibuti nach Jemen werden noch vermisst, teilte die Internationale Organisation für Migration mit.
12: Amy Pope, die Generaldirektorin der IOM, fordert nach der Schiffstragödie sichere und legale Zugangswege für Migranten. Dies könne Leben retten, sagte sie, denn niemand würde in die kleinen, befüllten Fischereien

0: Ukrainische Volk habe das Recht, selbst zu entscheiden, schrieb Außenminister Andriy Sybiha auf X. Äußerungen aus dem Ausland bestätigten nur, dass Selenskyj seine Aufgabe gut erfülle. Er verdiene Unterstützung, sagte der Minister. Das geltende Kriegsrecht in der Ukraine verbietet Wahlen in Kriegszeiten. Begonnen hatte den Krieg Russland. Moskau beharrt auf Maximalforderungen und hat einen Waffenstillstand mehrfach abgelehnt. Aus Moskau, Katharina Schröder.
1: Köln gewinnt das Rhein-Derby 2:1. Gladbach bleibt auch unter dem neuen Trainer Blessin punktlos Tabellenletzter. Bitter zudem, überschattet hat das Derby das Verhalten einiger Gästefans. Sie hatten im Block randaliert und Leuchtraketen in die Kölner Zuschauerränge geschossen. Das Spiel wurde daraufhin kurz unterbrochen.
2: Der Sonntagabend bleibt weiter dicht bewölkt. Einige Wolken unterwegs, auch durch die Nacht hindurch. Morgen am Montag dann freundlicher. Die Wolkendecke löst sich mal ein bisschen auf, macht Platz. Die Sonne kommt durch. Sonne und Wolken insgesamt morgen im Mix. Regenwolken halten sich zurück bei Top-Temperaturen von um die 13 Grad.

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Ein keltischer Segen der Iona-Community. Unsere Reise soll gesegnet sein. Mit dem Lachen Gottes, mit stillen Momenten, Wagnissen und Herausforderungen. Mit Heilungen, Fragen und Versprechen. Mit Aufbegehren, Antworten und Tränen. Mit Solidarität, mit ungemütlichem Frieden und mit von Barmherzigkeit angefüllten Überraschungen. Vielleicht ja alles an einem einzigen Tag.

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0: Das teilte die Internationale Organisation für Migration mit. Organisationschefin Amy Pope fordert sichere und legale Zugangswege für Migranten. Man dürfe diese Todesfälle nicht länger als Normalität hinnehmen. Das Bundesverfassungsgericht verhandelt ab morgen über die Erbschaftssteuer. Die bayerische Staatsregierung will unter anderem klären lassen, ob bestimmte Vorschriften verfassungswidrig sind. Die Erbschaftssteuer müsse gerechter werden, sagte Bundesfinanzminister Klingbeil der deutschen Presseagentur im Vorfeld.
1: Wer in ein reiches Elternhaus geboren wird, hat oft ausgesorgt in Deutschland. Denn große Vermögen werden oft nahezu steuerfrei vererbt. Das sei nicht gerecht, so Finanzminister Klingbeil. Er will eine Reform, allerdings noch abwarten, was das Bundesverfassungsgericht entscheidet. Verhandelt wird in Karlsruhe Montag und Dienstag. Ein Urteil folgt wohl in einigen Monaten. Bayern will vor dem Gericht gerade klären, wer Erbschafts- und Schenkungssteuerregeln festlegen darf. Der Bund für alle oder auch die Bundesländer regional. René Thorau, Berlin.
0: Der Papst muss operiert werden. Das 71 Jahre alte Oberhaupt der katholischen Kirche gab bei seinem Sonntagsgebet bekannt, dass bei ihm ein Knoten in der Lunge entdeckt worden sei, der sich im Anfangsstadium befinde.
2: Leo wirkte ruhig und gefasst, sagte, die Ärzte haben jetzt zu einer OP geraten, um den Knoten zu entfernen. Der Eingriff soll in den kommenden Tagen über die Bühne gehen. Weitere Einzelheiten nannte er nicht und viele Gläubige hier auf dem Petersplatz mussten erst einmal die Luft anhalten, waren völlig überrascht. Leo schien immer fit, er spielt Tennis, hat sogar ein eigenes Fitnessstudio hier in seinem Apartment und eigentlich steht für den kommenden Monat eine Reise nach Südamerika auf seinem Programm. Claudia Wächter, Rom.
0: Mit einem späten Joker-Tor ist der SC Freiburg an die Tabellenspitze der Fußball-Bundesliga gesprungen. Die Badener bezwangen den FC Schalke 04 mit 2:1 und zogen zum Abschluss des fünften Spieltags am bisherigen Tabellenführer Dortmund und an Rekordmeister Bayern München vorbei. Im Rhein-Derby hat der erste FC Köln mit 2:1 gewonnen. Gladbach bleibt damit auch nach 5 Spielen punktlos und steht als Tabellenletzter da.
3: Einen schönen und gemütlichen Sonntagabend. Hier ist Radio Paradiso mit dem Wetter für Berlin und Brandenburg. Und das Wetter heute Abend bleibt weiter erstmal dicht bewölkt. Ein paar Regenschauer sind möglich. Morgen am Montag dann aber auch nicht mehr. Hier bleibt es überwiegend trocken. Das ist die gute Nachricht. Gibt einen Mix aus Sonne und Wolken bei Topwerten von um die 13 Grad.

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1: Die Britin Emmeline Pankhurst kämpft zum Teil mit gewaltsamen Mitteln bis zu ihrem Tod im Jahre 1928 für die Rechte von Frauen. Im selben Jahr wird das allgemeine Wahlrecht für Frauen in Großbritannien eingeführt. Aus einer Rede von Emmeline Pankhurst.
2: Ich bin als gefährliche Person eingestuft, verurteilt zu einer Gefängnisstrafe. Kein einziger Mann wurde je aus einer politischen Versammlung ausgeschlossen, nur weil er Fragen gestellt hat. Es waren Frauen, die aus Versammlungen geworfen wurden, weil sie es gewagt haben, Fragen zu stellen. Sie wurden brutal misshandelt, wurden ins Gefängnis geworfen, ehe auch nur 24 Stunden vergangen waren. Wir haben die Regierung Englands in eine Lage gebracht, in der sie nur eine Wahl hat. Entweder sie tötet uns Frauen oder sie gibt uns Frauen das Recht zu wählen.

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1: Ich bin Tanja Wagner. Nach drei verlorenen Landtagswahlen und Umfragewerten unter 20% berät die Parteiführung der CDU bei einer Klausur in Berlin. Generalsekretärin Hoppermann dämpfte die Erwartungen. Die Klausur sei nicht die Wunderwaffe, sondern der Beginn eines Prozesses. Der rheinland-pfälzische Landeschef Schnieder schlug im ARD-Bericht aus Berlin vor, die Stromsteuer für alle zu senken, um die Energiepreise abzufedern. Das sei im Koalitionsvertrag in Aussicht gestellt, aber nicht umgesetzt worden. Auch Thüringens Ministerpräsident Mario Vogt machte sich für geringere Lebenshaltungskosten stark. US-Präsident Trump hat verkündet,

0: will Selensky dem Beispiel folgen. Selensky bietet außerdem an, Neuwahlen abzuhalten, sollte Trump Putin von einer 60-tägigen allgemeinen Waffenruhe überzeugen. Trump hatte zuvor die Ablösung des ukrainischen Präsidenten gefordert. Jan-Christoph Freibert, Washington.
1: Bei einem Schiffsunglück vor der Küste Djiboutis in Ostafrika sind nach UN-Angaben mindestens 139 Migranten ums Leben gekommen. Unter ihnen seien auch 15 Kinder. Dutzende Passagiere werden laut UN noch vermisst.
2: Amy Pope, die Generaldirektorin der IOM, fordert nach der Schiffstragödie sichere und legale Zugangswege für Migranten. Dies könne Leben retten, sagte sie. Denn niemand würde in die kleinen, überfüllten Fischerboote steigen, wenn es einen anderen, einen sicheren Weg gäbe. Wir dürfen diese Todesfälle nicht länger als Normalität hinnehmen, sagt die IOM-Chefin angesichts von mehr als 1000 Toten in der Meeresenge Bab al-Mandab allein seit 2025. Eva Kraftschick, Nairobi.
1: Freiburg ist neu an der Bundesligaspitze. Der Verein hat Schalke 04 mit 2:1 geschlagen und ist an Dortmund und den Bayern vorbeigezogen. Zuvor hatte Köln im Rhein-Derby Gladbach mit 2:1 geschlagen. Gladbach bleibt damit Tabellenletzter.
3: Der Sonntagabend bleibt weiter dicht bewölkt. Einige Wolken unterwegs, auch durch die Nacht hindurch. Morgen am Montag dann freundlicher. Die Wolkendecke löst sich mal ein bisschen auf, macht Platz. Die Sonne kommt durch. Sonne und Wolken insgesamt morgen im Mix. Regenwolken halten sich zurück bei Top-Temperaturen von um die 13 Grad.

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1: Worte aus Psalm 139. Der Betende spricht zu Gott: Spräche ich, Finsternis möge mich decken und Nacht statt Licht um mich sein, so wäre auch Finsternis nicht finster bei dir. Und die Nacht leuchtete wie der Tag. Finsternis ist wie das Licht. Ich wünsche Ihnen eine gute Nacht.

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1: Ich bin Dirk Zeitler. US-Präsident Trump hat verkündet, dass die Ukraine und Russland künftig auf Angriffe ihrer Energieanlagen verzichten. Es ist allerdings nicht Trumps erste Ankündigung dieser Art.
2: Erst vor rund 4 Wochen hatte Trump behauptet, Moskau und Kiew würden die Angriffe auf die Energiesektoren einstellen. Doch die angebliche Vereinbarung hielt keine 24 Stunden. Und auch diesmal scheint am Versprechen nicht viel dran zu sein. Selenskyj sagte kurz darauf, er wisse gar nichts von der Einigung. Aber der Ukrainer verspricht, wenn Putin seine Angriffe auf Energieanlagen stoppt, will Selenskyj dem Beispiel folgen. Jan-Christoph Freibert, Washington.
1: Die CDU ist in der Krise. Nach 3 verlorenen Landtagswahlen und Umfragewerten unter 20% berät die Parteiführung bei einer Klausur in Berlin. Generalsekretärin Hoppermann dämpfte die Erwartungen. Die Klausur sei nicht die eine Wunderwaffe, sondern der Beginn eines Prozesses. Es gehe darum, Vertrauen zurückzugewinnen. Der rheinland-pfälzische Landeschef Gordon Schnieder schlug im ARD-Bericht aus Berlin vor, die Stromsteuer für alle zu senken, um Energiepreise abzufedern. Das sei im Koalitionsvertrag in Aussicht gestellt, aber nicht umgesetzt worden. Das Bundesverfassungsgericht verhandelt ab morgen über ein heißes Eisen, die Erbschaftssteuer. Die bayerische Staatsregierung will unter anderem klären lassen, ob bestimmte Vorschriften verfassungswidrig sind. Bundesfinanzminister Klingbeil sieht auf jeden Fall Reformbedarf. Die Erbschaftssteuer müsse gerechter werden, sagte Klingbeil.
3: Wer in ein reiches Elternhaus geboren wird, hat oft ausgesorgt in Deutschland. Denn große Vermögen werden oft nahezu steuerfrei vererbt. Das sei nicht gerecht, so Finanzminister Klingbeil. Er will eine Reform, allerdings noch abwarten, was das Bundesverfassungsgericht entscheidet. Verhandelt wird in Karlsruhe Montag und Dienstag. Ein Urteil folgt wohl in einigen Monaten. Bayern will vor dem Gericht gerade klären, wer Erbschafts- und Schenkungssteuerregeln festlegen darf. Der Bund für alle oder auch die Bundesländer regional. Ronny Thorau, Nachrichtenredaktion.
1: Zum Fußball. Freiburg ist neu an der Bundesligaspitze. Der SC Freiburg hat Schalke 04 mit 2:1 geschlagen und ist an Dortmund und den Bayern vorbeigezogen. Zuvor hatte Köln im Rhein-Derby Gladbach mit 2:1 geschlagen. Gladbach bleibt damit Tabellenletzter.
4: Einen schönen und gemütlichen Sonntagabend. Hier ist Radio Paradiso mit dem Wetter für Berlin und Brandenburg. Und das Wetter heute Abend bleibt weiter erstmal dicht bewölkt. Ein paar Regenschauer sind möglich, morgen am Montag dann aber auch nicht mehr. Hier bleibt es überwiegend trocken, das ist die gute Nachricht. Gibt einen Mix aus Sonne und Wolken bei Topwerten von um die 13 Grad.

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1: Aus dem Grundgesetz der Bundesrepublik Deutschland. Die Freiheit des Glaubens, des Gewissens und die Freiheit des religiösen und weltanschaulichen Bekenntnisses sind unverletzlich. Niemand darf gegen sein Gewissen zum Kriegsdienst mit der Waffe gezwungen werden. Jeder hat das Recht, seine Meinung in Wort, Schrift und Bild frei zu äußern und zu verbreiten und sich aus allgemein zugänglichen Quellen ungehindert zu unterrichten. Die Pressefreiheit und die Freiheit der Berichterstattung durch Rundfunk und Film werden gewährleistet. Eine Zensur findet nicht statt.

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1: Ich bin Dirk Zeitler. Die geplante Zuckersteuer bekommt Gegenwind aus den eigenen Reihen. 9 Agrar- und Verbraucherschutzminister der Union haben Bundeskanzler Merz in einem Brief aufgefordert, die Steuer zu stoppen. Der Koalitionsvertrag setze beim Thema Zucker auf Freiwilligkeit und Eigenverantwortung, nicht auf staatliche Lenkung, heißt es in dem Schreiben. Eine Zuckersteuer belaste den Kauf bestimmter Lebensmittel unnötigerweise und verschärfe die schwierige Lage der Landwirtschaft zusätzlich. US-Präsident Trump hat verkündet, dass die Ukraine und Russland künftig auf Angriffe auf ihre Energieanlagen verzichten. Es ist allerdings nicht Trumps erste Ankündigung dieser Art.
2: Erst vor rund 4 Wochen hatte Trump behauptet, Moskau und Kiew würden die Angriffe auf die Energiesektoren einstellen. Doch die angebliche Vereinbarung hielt keine 24 Stunden. Und auch diesmal scheint am Versprechen nicht viel dran zu sein. Selenskyj sagte kurz darauf, er wisse gar nichts von der Einigung. Aber der Ukrainer verspricht, wenn Putin seine Angriffe auf Energieanlagen stoppt, will Selenskyj dem Beispiel folgen. Selenskyj bietet außerdem an, Neuwahlen abzuhalten, sollte Trump Putin von einer 60-tägigen allgemeinen Waffenruhe überzeugen. Trump hatte zuvor die Ablösung des ukrainischen Präsidenten gefordert. Aus Washington, Jan-Christoph Heibert.
1: Das Bundesverfassungsgericht verhandelt ab morgen über ein heißes Eisen, die Erbschaftssteuer. Die bayerische Staatsregierung will unter anderem klären lassen, ob bestimmte Vorschriften verfassungswidrig sind. Bundesfinanzminister Klingbeil sieht auf jeden Fall Reformbedarf. Die Erbschaftssteuer müsse gerechter werden, sagte Klingbeil.
3: Wer in ein reiches Elternhaus geboren wird, hat oft ausgesorgt in Deutschland. Denn große Vermögen werden oft nahezu steuerfrei vererbt. Das sei nicht gerecht, so Finanzminister Klingbeil. Er will eine Reform, allerdings noch abwarten, was das Bundesverfassungsgericht entscheidet. Bayern will vor dem Gericht gerade klären, wer Erbschafts- und Schenkungssteuerregeln festlegen darf. Der Bund für alle oder auch die Bundesländer regional. Ronny Thorau, Nachrichtenredaktion.
1: Zum Fußball. Der SC Freiburg ist neuer Tabellenführer in der Bundesliga. Gegen Schalke 04 haben die Freiburger 2:1 gewonnen. Im Rhein-Derby hat der 1. FC Köln mit 2:1 gewonnen. Gladbach bleibt damit auch nach 5 Spielen punktlos und steht als Tabellenletzter da.
4: Der Sonntagabend bleibt weiter dicht bewölkt. Einige Wolken unterwegs, auch durch die Nacht hindurch. Morgen am Montag dann freundlicher. Die Wolkendecke löst sich mal ein bisschen auf, macht Platz. Die Sonne kommt durch. Sonne und Wolken insgesamt morgen im Mix. Regenwolken halten sich zurück bei Top-Temperaturen von um die 13 Grad.

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1: Die evangelische Theologin Margot Kessmann predigt am Neujahrstag 2010 in der Dresdner Frauenkirche. Mutig und direkt ruft sie zu mehr Engagement für den Frieden auf.
0: Nichts ist gut in Afghanistan. All diese Strategien, sie haben uns lange darüber hinweggetäuscht, dass Soldaten nun einmal Waffen benutzen und eben auch Zivilisten getötet werden. Wir brauchen Menschen, die nicht erschrecken vor der Logik des Krieges, sondern ein klares Friedenszeugnis in der Welt abgeben. Gegen Gewalt und Krieg aufbegehren und sagen, die Hoffnung auf Gottes Zukunft gibt mir schon hier und jetzt den Mut, von Alternativen zu reden und mich dafür einzusetzen. Manche finden das naiv. Ich bin nicht naiv. Wir brauchen mehr Fantasie für den Frieden, für ganz andere Formen, Konflikte zu bewältigen. Das kann manchmal mehr bewirken als alles abgeklärte Einstimmen in den vermeintlich so pragmatischen Ruf zu den Waffen.

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1: Ich bin Dirk Zeitler. Die geplante Zuckersteuer bekommt Gegenwind aus den eigenen Reihen. 9 Agrar- und Verbraucherschutzminister der Union haben Bundeskanzler Merz in einem Brief aufgefordert, die Steuer zu stoppen. Der Koalitionsvertrag setze beim Thema Zucker auf Freiwilligkeit und Eigenverantwortung, nicht auf staatliche Lenkung, heißt es in dem Schreiben. Eine Zuckersteuer belaste den Kauf bestimmter Lebensmittel unnötigerweise und verschärfe die schwierige Lage der Landwirtschaft zusätzlich. Papst Leo muss operiert werden. Das 71 Jahre alte Oberhaupt der katholischen Kirche gab bei seinem Sonntagsgebet bekannt, dass bei ihm ein Knoten in der Lunge entdeckt worden sei, der sich im Anfangsstadium befinde.
2: Leo wirkte ruhig und gefasst, sagte. Die Ärzte haben mir zu einer OP geraten, um den Knoten zu entfernen. Der Eingriff soll in den kommenden Tagen über die Bühne gehen. Weitere Einzelheiten nannte er nicht und viele Gläubige hier auf dem Petersplatz mussten erst einmal die Luft anhalten, waren völlig überrascht. Leo schien immer fit, er spielt Tennis, hat sogar ein eigenes Fitnessstudio hier in seinem Apartment und eigentlich steht für den kommenden Monat eine Reise nach Südamerika auf seinem Programm. Aus Rom, Claudia Wächter.
1: US-Präsident Trump hat verkündet, dass die Ukraine und Russland künftig auf Angriffe auf ihre Energieanlagen verzichten. Es ist allerdings nicht Trumps erste Ankündigung dieser Art.
3: Erst vor rund 4 Wochen hatte Trump behauptet, Moskau und Kiew würden die Angriffe auf die Energiesektoren einstellen. Doch die angebliche Vereinbarung hielt keine 24 Stunden. Und auch diesmal scheint am Versprechen nicht viel dran zu sein. Selenskyj sagte kurz darauf, er wisse gar nichts von der Einigung. Aber der Ukrainer verspricht, wenn Putin seine Angriffe auf Energieanlagen stoppt, will Selenskyj dem Beispiel folgen. Selenskyj bietet außerdem an, Neuwahlen abzuhalten, sollte Trump Putin von einer 60-tägigen allgemeinen Waffenruhe überzeugen. Trump hatte zuvor die Ablösung des ukrainischen Präsidenten gefordert. Aus Washington, Jan-Christoph Freibert.
1: Zum Fußball. Der SC Freiburg ist neuer Tabellenführer in der Bundesliga. Gegen Schalke 04 haben die Freiburger 2:1 gewonnen. Im Rhein-Derby hat der 1. FC Köln mit 2:1 gewonnen. Gladbach bleibt damit auch nach 5 Spielen punktlos und steht als Tabellenletzter da.
4: Der Montag bringt uns heute ein bisschen besseres Herbstwetter mit. Wir erwarten einen Mix aus Sonne und Wolken. Regenwolken halten sich überwiegend zurück. Das ist die gute Nachricht. Trotzdem nochmal den dickeren Pulli mitnehmen. 13 Grad die Top-Temperatur heute. 14 Grad morgen am Dienstag. Einige dichte Wolken unterwegs. Zwischendurch ein bisschen Sonne. Bleibt weiter meist trocken. Let's go.

Mögen die Regentropfen sanft auf dein Haupt fallen. Möge der weiche Wind deinen Geist beleben. Möge der sanfte Sonnenschein dein Herz erleuchten. Mögen die Lasten des Tages leicht auf dir liegen. Und möge unser Gott dich hüllen in den Mantel seiner Liebe.

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1: Ich bin Dirk Zeitler. Die CDU setzt heute ihre Führungsklausur fort. Die Partei steckt in einer der schwersten Krisen ihrer Geschichte. Die Parteiführung berät darüber, wie sie da wieder herauskommen kann. Das Treffen war nach den für die CDU verheerenden Landtagswahlen angesetzt worden.
2: Schwere Stimmenverluste in Berlin und Sachsen-Anhalt, in Mecklenburg-Vorpommern sogar aus dem Landtag geflogen, auf Bundesebene im Umfragetief. Jetzt will die CDU klären, woran es liegt. Wie kann die schwarz-rote Regierung auf die aktuelle Unzufriedenheit in der Bevölkerung reagieren? Weiter mit dem straffen Reformkurs? Wurden Themen übersehen? Und wie ist die langfristige Strategie? Muss die CDU konservativer werden, um Wähler zurückzugewinnen oder umgekehrt? Auch wenn die Ministerpräsidenten ihm vorerst den Rücken gestärkt haben, muss der angeschlagene Parteichef März auch intern verlorenes Vertrauen zurückgewinnen. Ursula Winkler, Nachrichtenredaktion.
1: Die geplante Zuckersteuer bekommt Gegenwind aus den eigenen Reihen. Neun Agrar- und Verbraucherschutzminister der Union haben Bundeskanzler Merz in einem Brief aufgefordert, die Steuer zu stoppen. Der Koalitionsvertrag setze beim Thema Zucker auf Freiwilligkeit und Eigenverantwortung, nicht auf staatliche Lenkung, heißt es in dem Schreiben. Eine Zuckersteuer belaste den Kauf bestimmter Lebensmittel unnötigerweise und verschärfe die schwierige Lage der Landwirtschaft zusätzlich. Papst Leo muss operiert werden. Das 71 Jahre alte Oberhaupt der katholischen Kirche gab bei seinem Sonntagsgebet bekannt, dass bei ihm ein Knoten in der Lunge entdeckt worden sei, der sich im Anfangsstadium befinde.
3: Leo wirkte ruhig und gefasst, sagte. Die Ärzte haben jetzt zu einer OP geraten, um den Knoten zu entfernen. Der Eingriff soll in den kommenden Tagen über die Bühne gehen. Weitere Einzelheiten nannte er nicht und viele Gläubige hier auf dem Petersplatz mussten erst einmal die Luft anhalten, waren völlig überrascht. Leo schien immer fit, er spielt Tennis, hat sogar ein eigenes Fitnessstudio hier in seinem Apartment und eigentlich steht für den kommenden Monat eine Reise nach Südamerika auf seinem Programm. Aus Rom, Claudia Wächter.
1: Zum Fußball. Der SC Freiburg ist neuer Tabellenführer in der Bundesliga. Gegen Schalke 04 haben die Freiburger 2:1 gewonnen. Im Rhein-Derby hat der 1. FC Köln mit 2:1 gewonnen. Gladbach bleibt damit auch nach 5 Spielen punktlos und steht als Tabellenletzter da.
4: Regenwolken wird es heute nicht geben am Montag, das ist die gute Nachricht. Sogar die Sonne kommt durch, die Wolken machen mal ein bisschen Platz. Sonne und Wolken erwarten wir im Mix bei Top-Temperaturen von um die 13 Grad. Auch morgen am Dienstag überwiegend trocken, einige dichte Wolken, zwischendurch ein bisschen Sonne bei 14 Grad in und um Berlin.

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1: Oft zeigt sich, dass der Mensch wird, was er glaubt. Wenn ich mir dauernd einsage, ich könnte dies oder das nicht, dann werde ich in der Tat dazu unfähig. Wenn ich hingegen fest glaube, ich werde es können, dann bekomme ich sicher die Fähigkeit dazu, selbst wenn sie mir anfangs nicht eigen war.